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0: Das ist Neo 1 an diesem Samstagmorgen, 15. August. Es ist 7.
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2: Mit Janik Lanz. Kita Schneckenhäusli Langnau feiert Jubiläum. Der Schweizer Tierschutz hat die Solothurner Kantonstierärzte angezeigt. Und der Start ins Wochenende ist warm, aktuell schon bei Temperaturen um die 20 Grad. Die Langnauer Kita Schneckenhäusli hat Geburtstag. Die Kindertagesstätte wird 10 und feiert das Jubiläum heute mit einem Fest. Im letzten Jahrzehnt haben rund 100 Kinder ihre Kita besucht, schreibt der Verein Kita Schneckenhäusli. In den letzten Jahren sind mehrere Kitas in der Region dazugekommen, sagt Babs Bruderer, Leiterin von der Kita Schneckenhäusli zu Langnau.
3: Oh ja, es ist sicher anders, jetzt die Kitas voll zu füllen und auszulasten. Aber für uns ist es immer noch möglich. Und zwischendurch ist es auch gut, wenn man wieder mit einem kleineren Gruppen starten kann und wieder so ein gewisse Inputs geben kann, die dann mitwachsen dürfen.
2: Im ganzen Bernbiet gibt es laut dem Kanton mittlerweile rund 360 Kitas. Zu wenig Kinder haben es beim Schneckenhäusli besitzen nie gehabt.
3: Bis jetzt, Holzanlängen, haben wir es nicht gehabt. Aber es ist immer so ein bisschen, ich werde immer ein bisschen nervös, wenn ich sehe, wer als Austritt und wie viele Leute das kommen, auf der Warteliste sind, die dann angemeldet sind für den Sommer, wenn sich das nicht ganz die Waage hat. Denke ich aber schon, aber ja, es gibt immer wieder Kinder.
2: Wenn sie auf die letzten 10 Jahre zurückschaut, seien die Finanzen die grösste Herausforderung gewesen. Dazu sind sie in der Corona-Zeit nicht nur einfach gewesen. Und das auf und ab bei den Zahlen mit Kindern und Personal haben sie auch gerne wieder beschäftigt, sagt Babs Bruderer von der Kita Schneckenhäusli zu Langnau. Gestern Mittag ist zu Sundlauen im Berner Oberland ein Unfall passiert. Das Auto ist mit einem Velo zusammengeschossen. Laut der ersten Erkenntnis von der Kantonspolizei Bern ist der Unfall passiert, wo der Autofahrer die Frau auf dem Velo überholen wollte. Wo ein anderes Auto ist entgegengekommen, hat der Autofahrer das Manöver abgebrochen und dabei hat es näher geklebt. Die Velofahrerin hat verletzt ins Spital müssen. Dem Autofahrer ist beim Unglück nichts passiert. Die Kantonspolizei Bern klärt jetzt die genauen Umstände ab. Der Schweizer Tierschutz hat Kantonstierärzte vom Kanton Solothurn angezeigt. Das im Zusammenhang mit der Hofräumung zu Ramiswil, wo der Kanton 122 Hunde einschläfern lassen. Die Strafanzeige richtet sich gleichzeitig auch gegen den Chef vom Kantonalen Amt für Landwirtschaft. Das hat der Tierschutzpräsident Peter Volkuhns gegenüber der CH Media Zeitungen bestätigt. Der Tierschutz wirft den Behörden vor, dass sie die Tötung der Tiere vorschnell angeordnet haben. Eine spätere Untersuchung hat gezeigt, dass die Tötung der meisten Hunde wegen ihrem schlechten Gesundheitszustand gerechtfertigt war. Der Schweizer Tierschutz bezweifelt das Ergebnis aber. Ins Ausland. In Indonesien hat am frühen Samstagmorgen Ortszeit die Erde gebebt. Dabei sind zwei Menschen ums Leben gekommen. Eine weitere Person hat sich verletzt. Das Beben hat eine Stärke von 7,7 auf der Richterskala gehabt. Besonders betroffen war die Provinz Ostnusa Tenggara. Und dann noch Sportleichtathletik. Zwei weitere Medaillen für die Schweiz bei der EM im englischen Birmingham. Audrey Vero ist über 800 Meter die schnellste gewesen und hat Gold gewonnen. Mit einer Zeit von 1 Minute 54,81 hat die Freiburgerin dazu auch noch eine EM-Rekordzeit aufgestellt. Silber ist an die Britin Kylie Hodgkinson und Bronze an die Niederländerin Femke Bruders-Boll gegangen. Beim 200 Meter Rennen der Mann hat der Timothée Mulmetaler Bronze geholt. Der Genfer Titelverteidiger ist nach 20 Sekunden 26 ins Ziel gekommen. Das haargenau gleichzeitig wie der Italiener Eseosa Desalu, der auch Bronze geholt hat. Gewonnen hat über 200 Meter der Deutsche Owen Ansa, das vor dem Brit Sarnell Hughes.
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0: Der Morgen der ist jetzt recht sonnig. Aktuell haben wir so um die 20 Grad. Dann durch den Vormittag gibt es Wolkenfelder, die dazukommen. Und ab dem Nami nehmen wir Quellwolken zu. Und die können hier und da Horte ausleeren oder auch gewittern. Das ist auch im Emmental und so um Hogant möglich. Es gibt aber auch trockene und sonnige Phasen. Heute am Nami bis zu 32 Grad. Und morgen Vormittag ist es dann eher trocken mit ein paar Wolkenfeldern, die vorbeiziehen können. Am Nami und Abend können es dann allenfalls gewittern und einen Regengüsse geben. Dann bis zu 28 Grad.
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0: Ich habe keine Meldungen von der Strasse. Allerseits eine gute und sichere Fahrt.
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0: Mit nach unterwegs an diesem Samstagmorgen sind Janik Lanz aus der Redaktion und ich, der Manuel Bartlome. Und heute da thematisieren wir das eine oder das andere hier bei Neo Ace. Weil es läuft auch das eine oder das andere das Wochenende. Oder ist gelaufen, wo wir noch zurückschauen. 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Das gibt es zu gewinnen heute Morgen. Spielen tun wir dann um die 300 Stutz plus minus 4 ab 9. Bevor es aber um all das geht, hören wir zuerst Musik, die heute rausgekommen ist. Der Stress und der Cian machen den Start an dem 15. August mit How to Heal. Der Janu und ich wünschen einen gemütlichen Samstagmorgen. Ciao zusammen.
2: Hallo zusammen.

0: Der hört Neo 1 an diesem Samstagmorgen, 6:45. Es war schon gäng ein Traum gewesen. Man ist einfach reingerutscht oder man hat es auch von den Eltern übernommen. Gründe, wieso man sich für seinen Beruf entscheidet, da gibt es viel. Bei der Regula Dönen aus Häusermoos war es aber quasi ein Wett gewesen.
1: Ich habe ursprünglich Drogistin gelehrt, weil ich halt aus einer Wette raus eigentlich Drogistin habe gelehrt, weil ich nicht mehr weiter in die Schule habe wollen.
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0: Eine damalige Freundin von der Regula Tönen hat mit ihr gewettet und hat sich gefragt, bekommst du oder ich die Drogistenstelle?
1: Ja, ich habe die Wette gewonnen.
0: Sie war dann schon ein bisschen überrascht gewesen, Lisa Graber.
3: Ja, und auch nicht wirklich glücklich darüber. Das erzählt mir die heute 60-jährige Regula Tönen in ihrem Wohnzimmer zu Häusermoos.
1: Ich hatte aber Glück. Ich hatte wirklich sehr innovativen, jungen, kreativen Chef, der mich mega gefördert hat. Und in diesem Sinn bin ich sicher nicht die beste Berufsschülerin gewesen, aber alles, was mit den Pflanzen so ist, zusammengehangen, da bin ich aufgelebt.
3: Wissen, was sie bis heute mit sich trägt. Und gleich.
1: Ja, der Ladentisch war es nicht. Das ist schon während der Stifte, habe ich so gemerkt, dass das zu beengend ist. Dass der Weisschutz schon gar nicht meins ist.
3: Schon während der Stifte, denn Solothurn, hat Regula Tönen die Ausbildung als Naturheilpraktikerin angefangen.
1: Ich habe dort nachher mehrere Ausbildungen gemacht im naturheilpraktischen Bereich und habe als Gesundheitsberaterin selbstständig gearbeitet und auch noch in dieser Drogerie. Also bin dort schon auf zwei Gleise.
3: Und was dann schon gängig ein Thema war, ist das Rösseln. Schon seit Kind hat Regula Tönen ein grosses Herz für Ross. Ist schon seit immer geritten und hat mit ihnen gearbeitet. Ein Zeitchen ist das zweigleisig gefahren, mit dem Rösseln nebenbei gut gegangen. Sie hat aber gäng den Stütz müssen hinten nachsäckeln.
1: Dann war es so, dass ich als Gesundheitsberaterin immer wieder Leute hatte, die es nicht zahlen konnten, weil das ja nicht über die Krankenkasse geht. Und parallel dazu hat es mich so ein bisschen die sozialen, diese ganzen sozialen Berufe haben mich sehr interessiert. Und auch wieder, der Himmel hat es gerichtet, ich bin angefragt worden, ob ich noch ein bisschen Nachtdienst machen möchte in einem Heim für geistig behinderte Jugendliche.
3: Und da hat die Regula Tönen von Häusermoos nicht gezögert.
1: Habe ich das natürlich wollen, weil in der Nacht da schlafen die ja, habe ich das Gefühl gehabt, da kann ich lernen. Und ich bin schon mal mit einem Bein im Sozialen und eigentlich müsste ich sowieso eine Ausbildung machen, damit ich erkennen könnte, wie bringe ich es her, dass die Leute, die wir brauchen, als Gesundheitsberaterin dann können zahlen können.
3: Und so hat die heute 60-Jährige angefangen, dreigleisig zu fahren.
1: Ich hatte das Gefühl, das ist Fickenmülli, das mache ich. Ich habe so gemacht, 2 Jahre.
0: Ob das gute 2 Jahre waren und wie der Weg bei der Regula Tönen ist weitergegangen, das haben wir euch diese Woche schon erzählt. Ihr könnt es nachher hören auf neo1.ch.
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0: Das ist Neo 1 am Samstagmorgen, wir haben 7:30. Wer bringt die Kinder am Morgen in die Kita? Wer holt sie dann wieder ab? Und was, wenn die Eltern am Abend immer noch arbeiten müssen? Für Eltern, die auswärts arbeiten, kann es manchmal schwierig sein, zu organisieren, wer das dann die Kinder hütet und betreut. Ein Ort, wo die Kinder betreut werden, ist die Kita Schneckenhäusli in Langnau. Und die feiert heute das 10-Jahre Jubiläum mit einem grossen Fest. In diesen 10 Jahren waren rund 100 Kinder in der Kita. Zusammen gespielt, gebastelt, musiziert und neue Gespändli bekommen. Zum Jubiläum will jetzt aber die Kita mit allen zusammen feiern, erzählt die Kita-Leiterin, Babs Bruder ist.
1: Es gibt alles, es gibt Ponyritten, es gibt Kinderschminken, man kann auch basteln, es gibt Essen und Trinken, also so etwas, was das Herz begehrt. Genau. Und vor allem einfach so das Zusammensein.
0: Das Fest ist heute im Kirchgemeinshaus Langnau und auch für ein spezielles Konzert ist gesorgt, sagt Babs Bruderer.
1: Der Höhepunkt mit dem Konzert von Uli Schmetzer, wo wir uns weltmässig freuen, dass wir das machen können.
0: Das Jubiläumsfest ist für Kita auch mit Aufwand verbunden. Bei diesem Jubiläum geht es aber nicht nur um all das Programm. Für die Kita-Leiterin Babs Bruderer ist auch noch etwas anderes wichtig, weil über die 10 Jahre hat es so viele Bekanntschaften gegeben.
1: Die Kinder, die vor 10 Jahren vielleicht nur ein Jahr kamen, wieder dürfen sehen, das ist das, was ich jetzt auch in Vorbereitung auf das Jubiläum sehr, sehr spannend gefunden habe. Die Kontakte mit den ehemaligen Eltern, mit den ehemaligen Kindern, die wirklich etwas sehr, sehr Schönes ist.
0: 10 Jahre Kita Schneckenhäusli und das feiern die Kinder, die Familie und die Kita heute im Kirchgemeinshaus Langnau.

0: Das ist Neo 1 an dem 15. August, 4. vor 8. Europäische Titelkämpfe in der Leichtathletik und im Beachvolleyball, Cup und Meisterschaft im Shooten und Testspiel im Eishockey. Sportlich, da geht der Haufen und wir verschaffen einen Überblick.
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0: Und anfangen tun wir mit der Leichtathletik-EM in Birmingham, Yannick Lanz.
3: Dort hat es für die Schweiz Nächte zwei weitere Medaillen gegeben. Audrey Vero war über 800 Meter die schnellste und hat Gold geholt. Mit einer Zeit von 1 Minute 54,81 hat die Freiburger dazu auch noch den EM-Rekordzeit aufgestellt. Silber ist an die Britin Kylie Hodgkinson und Bronze an die Niederländerin Femke Bruders-Boll gegangen. Die weiteren Schweizer Finalistinnen über 800 Meter, die Valentina Rosa Amelia und Veronika Vangardo sind auf die Plätze 7 und 8 gesäckelt.
0: Beim 200-Meter-Rennen von den Männern hat Timothée momentan Bronze geholt. Der Genfer Titelverteidiger ist nach 20 Sekunden 26 ins Ziel gekommen. Das haargenau gleichzeitig wie der Ese Osa Desalu aus Italien. Und darum hat es bei diesem Rennen zwei Bronzemedaillen gegeben. Gewonnen hat über 200 Meter der Deutsche Owen Ansa, das vor dem Brit Sernel Hughes. Der zweite Schweizer im Finale, der William Reais, ist als 8. ins Ziel gekommen.
3: Kellin ist beim Siebenkampf nach dem ersten Tag auf dem 6. Zwischenrang klassiert mit 3.846 Punkten sind die Medaillen in Reichweite. Auf die führende Adriana Sulek-Schubert aus Polen hat die Bündner nur 122 Punkte Rückstand. Heute geht der Wettkampf mit den Disziplinen Weitsprung, Speerwerfen und 800 Meter weiter.
0: Schutten, die IB-Frauen sind mit einer Niederlage in die neue Saison gestartet. Die Bernerinnen haben Nächte auswärts gegen Basel mit 0:2 verloren. Für die Baslerinnen war es der zweite Saisonsieg. IB hat erst gestern mit der neuen Saison angefangen, weil sie letzte Wochenende noch europäisch im Einsatz waren.
3: Dann schauen wir noch schnell zu den Männern. Der FC Thun trifft in den Playoffs für die Europa League auf Lech Posen. Das Team aus Polen hat sich in der dritten Quali-Runde gegen Klaksvik von den Färöer-Inseln durchgesetzt. Nach dem 1:0-Sieg im Hinspiel hat Posen gestern mit 5:0 gewonnen. Die Playoff-Matchen sind nächsten und übernächsten Donnerstag. Zuerst spielt Thun auswärts, dann noch daheim.
0: Die Männer spielen an diesem Wochenende Göpp. Gestern waren zwei Super League-Clubs im Einsatz. Beide haben gewonnen und sind weitergekommen. Der FC Zürich ändert knapp. Die Zürcher haben den Erstligist Duggen mit 2:1 mögen. Lausanne Sport hat weniger Mühe gehabt. Die Wattländer haben den Zweitligist Kosova Neuchâtel mit 6:0 geschlagen.
3: Der Genfer Verteidiger Zachary Atekame wird von der AC Milan zu Olympique Lyon ausgelehnt. Der französische Club hat näher eine Kaufoption. Der 21-jährige Atekame ist letztes Jahr von IB auf Italien gewechselt. Sein Vertrag dort läuft noch 4 Jahre.
0: Der Tennis, Victoria Golubic, steht in der zweiten Runde vom WTA-Turnier im US-amerikanischen Cincinnati. Zürcher hat die einheimische Alicia Parks in 2 Sätze mögen, das mit 6:2 und 6:2. Weiter geht das Turnier für Victoria Golubic mit dem Duell gegen Janice Tien aus Indonesien.
3: Beachvolleyball bei der Europameisterschaft im polnischen Stare Jablonki sind Nina Brunner und Tanja Hübeli als letztes Schweizer Duo bei den Frauen im Viertelfinale rausgefallen. Die Schweizerinnen haben gegen die Französinnen Clémence Vieira und Aline Chamego mit 1:2 in den Sätzen verloren. Schon vorher sind Joanna Meder und die Berner Oberländerin Leona Kerne und die Berner Schwosten Zoe und Anouk Verschedepre bei der EM ausgeschieden.
0: Bei den Männern ist ein Schweizer Duo noch dabei. Der Adrian Heidrich und der Yves Holsiner spielen ihre Viertelfinale heute. Um 4 Uhr Nachmittag treffen die Schweizer auf die Schweden Jakob Höttling, Nilsson und Elmer Andersson.
3: Weiter mit Eishockey. Die Schweizer Nazi-Goli Andrea Brändli wechselt in die nordamerikanische Profiliga PWHL. Die Zürcher hat bei Detroit einen 3-Jahres-Vertrag unterschrieben. Zuletzt hat Andrea Brändli 3 Jahre in Schweden gespielt, zuerst in Örnsköldsvik und im letzten Winter noch bei Frölunda Göteborg.
0: Gibt 10 Clubs aus der National League hatten nächtige Testspiele gehabt. Der SC Bern hat den Swiss League Club La Chaux-de-Fonds mit 5:4 nach Verlängerung geschlagen. Der EAC Biel hat gegen Aschua mit 6:5 nach Penaltyschiessen gewonnen. Weiter hat der Schweizer Meister Freiburg Lausanne mit 4:3 nach Verlängerung mögen und Rappi hat gegen Kloten eine 1:7 Niederlage eingefahren. Die HTC Lions haben ihr Partnerteam, die GCK Lions, mit 9:0 geschlagen. Der HC Davos hat der Swiss League Club Arosa mit 6-2 gebodigt und Ambri hat sich gegen die unterklassigen Bellinzona mit 2-1 durchgesetzt.
3: Und zum Schluss noch eine traurige Meldung aus dem Velorennsport. Der britische Nachwuchsfahrer Finlay Tarling ist bei der Portugal-Tour schwer verunglückt und dabei gestorben. Das haben die Organisierenden und das NSN Development Team gemeldet. Laut portugiesischen Medien ist der 19-jährige Velorennfahrer mit einem Auto zusammengefahren, das nicht zum Tourtross gehört hat. Offiziell bestätigt hat die Behörde das aber noch nicht. Das NSN Development Team ist die Nachwuchsabteilung vom in der Schweiz registrierten World Tour Team NSN Cycling. Der Finlay Tarling war der jüngere Bruder von Joshua Tarling. Der fährt auf Profistufe für Ineos und hat 2023 unter anderem WM Bronze im Einzelzeitfahren geholt.
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1: Ganz schönen Samstagmorgen, jetzt haben wir 8.
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3: Mit Janik Lanz. Kita Schneckenhäusli Langnau feiert Jubiläum. Der Schweizer Tierschutz hat die Solothurner Kantonstierärzte angezeigt. Und der Start ins Wochenende ist warm, aktuell schon bei Temperaturen um die 20 Grad. Die Langnauer Kita Schneckenhäusli hat Geburtstag. Die Kindertagesstätte wird 10 und feiert das Jubiläum heute mit einem Fest. Im letzten Jahrzehnt haben rund 100 Kinder ihre Kita besucht, schreibt der Verein Kita Schneckenhäusli. In den letzten Jahren sind mehrere Kitas in der Region dazugekommen, sagt Babs Bruderer, Leiterin von der Kita Schneckenhäusli zu Langnau.
4: Oh ja, es ist sicher anders, jetzt die Kitas voll zu füllen und auszulasten. Aber für uns ist es immer noch möglich. Und dazwischen ist es auch gut, wenn man wieder mit einem kleineren Gruppen starten kann und wieder so ein gewisse Inputs geben kann, die dann mitwachsen dürfen.
3: Im ganzen Bernbiet gibt es laut dem Kanton mittlerweile rund 360 Kitas. Zu wenig Kinder haben es beim Schneckenhäusli bis jetzt nie gehabt.
4: Bis jetzt, Holzanlängen, haben wir es nicht gehabt. Aber es ist immer so ein bisschen, ich werde immer ein bisschen nervös, wenn ich sehe, wer als Austritt und wie viele Leute das kommen, auf der Warteliste sind, die dann angemeldet sind für den Sommer, wenn sich das nicht ganz die Waage hat. Denke ich aber schon, aber ja, es gibt immer wieder Kinder.
3: Wenn sie auf die letzten 10 Jahre zurückschaut, sind die Finanzen die grösste Herausforderung. Dazu sind sie in der Corona-Zeit nicht nur einfach gewesen. Und das auf und ab bei den Zahlen mit Kindern und Personal haben sie auch gerne wieder beschäftigt, sagt Babs Bruderer von der Kita Schneckenhäusli zu Langnau. Gestern Mittag ist zu Sundlauen im Berner Oberland ein Unfall passiert. Das Auto ist mit einem Velo zusammengeschossen. Laut erster Erkenntnis von der Kantonspolizei Bern ist der Unfall passiert, wo der Autofahrer die Frau auf dem Velo wollte überholen. Wo ein anderes Auto ist entgegengekommen, hat der Autofahrer das Manöver abgebrochen und dabei hat es näher geklebt. Die Velofahrerin hat verletzt ins Spital müssen. Dem Autofahrer ist beim Unglück nichts passiert. Die Kantonspolizei Bern klärt jetzt die genauen Umstände ab. Der Schweizer Tierschutz hat die Kantonstierärzte vom Kanton Solothurn angezeigt. Das im Zusammenhang mit der Hofräumung zu Ramiswil, wo der Kanton 122 Hunde einschläfern lassen. Die Strafanzeige richtet sich gleichzeitig auch gegen den Chef vom Kantonalen Amt für Landwirtschaft. Das hat der Tierschutzpräsident Peter Volkuhns gegenüber der CH Media Zeitungen bestätigt. Der Tierschutz wirft den Behörden vor, dass sie die Tötung der Tiere vorschnell angeordnet haben. Eine spätere Untersuchung hat gezeigt, dass die Tötung der meisten Hunde wegen ihrem schlechten Gesundheitszustand gerechtfertigt war. Der Schweizer Tierschutz bezweifelt das Ergebnis aber. Ins Ausland. In Indonesien hat am frühen Samstagmorgen Ortszeit die Erde gebebt. Dabei sind zwei Menschen ums Leben gekommen. Eine weitere Person hat sich verletzt. Das Beben hat eine Stärke von 7,7 auf der Richterskala gehabt. Besonders betroffen war die Provinz Ostnusa Tenggara. Dann noch Sportleichtathletik. Zwei weitere Medaillen für die Schweiz bei der EM im englischen Birmingham. Audrey Vero ist über 800 Meter die schnellste gewesen und hat Gold gewonnen. Mit einer Zeit von 1 Minute 54,81 hat die Freiburgerin dazu auch noch eine EM-Rekordzeit aufgestellt. Silber ist an die Britin Kylie Hodgkinson und Bronze an die Niederländerin Femke Bruders-Boll gegangen. Beim 200 Meter Rennen der Mann hat der Timothée Mumenthaler Bronze geholt. Der Genfer Titelverteidiger ist nach 20 Sekunden 26 ins Ziel gekommen. Das haargenau gleichzeitig wie der Italiener Eseosa Desalu, der auch Bronze geholt hat. Gewonnen hat über 200 Meter der Deutsche Owen Ansa, das vor dem Brit Sarnell Hughes.
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1: Die Sonne zeigt sich schon jetzt an diesem Samstagmorgen und jetzt können auch Wolkenfelder dazukommen und dann mit denen auch Quellwolken und die können heute ja ausleeren oder auch gewittern im Neo-Eisland. Das ist aber nicht überall der Fall. Es gibt also trockene und sonnige Phasen. Die Höchstwerte heute am Nami bis zu 32 Grad. Morgen, der Vormittag, der ist trocken mit ein paar Wolkenfelder. Die sollten aber eigentlich harmlos bleiben. Am Nami können es dann auch auf alles gewittern und auch nass werden. Mit Regengüssen, morgen dann um die 28 Grad. In der Nacht auf dem Menti kann es dann mehr Regen geben und das am Menti-Vormittag. Am Nachmittag ist es dann wieder trocken, dann am Menti dann um die 26 Grad.
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1: Ihr seid immer noch störungsfrei unterwegs, es staut und stockt nie. Gute Fahrt weiterhin, habt nicht Sorge.
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1: Ihr habt es vorhin gehört in den News, die Leichtathletik EM in Birmingham, die läuft. Und die Schweiz hat schon mehrere Medaillen gewonnen und die Schweiz hat schon unter anderem mit der Angelika Mosser und der Otke Vero Gold geholt. Und dann gibt es auch noch für Simon Ehehammer Silber und Bronze für Timothée Mumenthaler. Und wer sonst noch auf das Podest will, das gehört der plus minus im 4.8 hier bei Neo 1. Der Janik Lanz behalte euch auf dem Laufenden mit den aktuellsten News und ich, der Manuel Bartlome, ich begleite euch sonst durch den Samstagmorgen. Nehmt es gemütlich, nicht allzu streng und schön hört der Neo 1. Jetzt gibt es wieder einen neuen Song, der heute rauskommt, Soul Roy mit Hurricane. Gebigen Morgen, ciao zusammen.

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0: der Samstagmorgen, 15. August, hier bei NeoAce. Kugelstossen, 100 Meter Lauf, Stabhochsprung oder einen ganzen Marathon. Aktuell kommen Leichtathletik-Fans so richtig auf ihre Kosten. Seit dem Montag sind Europameisterschaften im englischen Birmingham. Innerhalb von 7 Tagen kämpfen die Athletinnen und Athleten um insgesamt 50 Goldmedaillen. Und da hat es auch schon die eine oder andere Medaille für die Schweiz gegeben. Gestern Abend hat Dotre Vero über 800 Meter Gold geholt. Dazu hat es Bronze für Timothée Mumenthaler im 200 Meter Sprint gegeben. Vorgestern da hat die Zürcher Stabhochspringerin Angelika Moser Gold geholt. Sie ist 4,80 Meter hoch gegumpelt und hat damit ihren Europameisterinnen-Titel verteidigt.
1: Es war ein super Wettkampf. Ich bin mega zufrieden, wie es gelaufen ist. Vor allem, ich habe gar nie wir sind im zweiten Versuch gegangen und von dem her wirklich super Wettkampf. Ich bin mega happy, den Titel zu verteidigen und ja, macht mega, mega Spass.
0: Richtig happy tönt Angelika Moser da im Interview mit dem SRF, kurz nach dem Wettkampf. Eine Goldmedaille an einer Europameisterschaft, das ist sehr speziell.
1: Auch weil ich halt so ein bisschen als Mitfavoritin antreten bin, als Titelverteidigerin, darum auch ein bisschen mehr unter Druck gestanden bin.
0: Oder Jason Joseph ist Europameister geworden. Der Basler hat über 110 Meter Hürde die Goldmedaille geholt.
2: Jason Joseph kann zulegen, die letzte Hürde. Jason Joseph gewinnt die Goldmedaille. Jason Joseph holt sich Gold.
0: Mit der Angelika Moser, der Audrey Vero und dem Jason Joseph hat es schon drei Europameisterinnen-Titel gegeben für die Schweiz an dieser Leichtathletik-EM in Birmingham. Dazu hat der Simon Ehammer auch noch Silber im Weitsprung gewonnen und der Timothée Mumenthaler Bronze über 200 Meter. Und es warten noch mal weitere Medaillenentscheidungen an dieser Leichtathletik-EM. Bis morgen Abend geht die noch. Morgen könnten zum Beispiel Fabian Schlumpf und der Matthias Kiburz noch Medaille holen im Marathon. Und dann steht morgen zum allerersten Mal auch eine Mixed-Staffel über 4x100 Meter an, wo die Schweiz auch mit dabei ist. Schon heute gibt es Entscheidungen im Siebenkampf, wo die Annik Kählin noch eine Medaille holen könnte. Sind wir gespannt, ob es noch einen Europameistertitel mehr gibt.

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5: Wir haben 8:30 Uhr, ihr hört Neo 1, grüß dich wohl.
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5: Bis jetzt haben wir Trockenungswetter. Die Sonne zeigt sich häufig, mehr so aktuell um die 21-22 Grad. Jetzt, wie sieht der heutige Samstag aus, Ralf Rickli von Meteotest Bern?
7: Der Morgen ist gefällig und zum Teil recht sonnig. Durch den Vormittag gibt es Wolkenfelder. Ab dem Mittag nehmen die Quellwolken zu. Der Nachmittag bringt im oberen Emmental und im Hogant noch diffus verteilt Regen und Gewitter. Dazwischen scheint die Sonne. Temperatur mag im oberen Aargau bis auf 32 Grad.
5: Ein Mix aus Sonne und Wolken also und auch Regengüsse sind möglich. Ist das der Fall morgen am Sonntag?
7: Der Sonntagvormittag ist trocken mit Wolkenfeldern. Am Nachmittag und Abend gibt es eventuell Gewitter und Regen. Temperatur 28 Grad.
5: In diesem Fall sind auch morgen Sommergewitter möglich. Ist das dann auch der Fall Anfang nächste Woche?
7: Mehr Regen ist in der Nacht zum Montag und am Montagvormittag umweg. Der Nachmittag ist trocken mit Aufhellungen und 26 Grad.
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0: AC/DC habt ihr gehört mit Back in Black hier bei Neo 1 an diesem Samstagmorgen. Bei diesen sehr heissen Temperaturen, da will man einfach baden, eine Glasse essen oder vielleicht auch gemütlich in eine Beiz einkehren.
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2: Angefangen haben wir im 2002. 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Ja.
0: Das sagt der Inhaber, der Mike Naubert. Und ihr könnt recht etwas haben mit diesen 300 Stutz.
2: 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Man kann bei uns auch ein feines Rindsantergott haben mit einer Beilage. Also wir haben hier querbeet eigentlich alles im Angebot an gut bürgerlicher Küche. Ja.
0: Der riesigen Summe würdet ihr schon mal näher kommen, wenn ihr mir etwa um 4 ab 9 könnt sagen, wer genau das hier ist, der hier redet. Achtung, hier kommt der Ton, gut herhören.
3: Es war ein super Wettkampf, ich bin mega zufrieden, wie es gelaufen ist. Vor allem, ich habe gar nie bei mir in den zweiten Versuch gegangen. Und von dem her, wirklich ein super Wettkampf, ich bin mega happy, den Titel zu verteidigen. Und ja, macht mega, mega Spass.
0: Wer könnte das sein? Sagt mir den Vor- und Nachnamen etwa 4 ab 9 und gewinnt so 300 Stutz für das Schnitzelhaus Restaurant Brünnli im Rüegsau-Schachen. Das etwa in einer halben Stunde hier bei Neo 1.
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0: reden hier. 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
5: Grüß euch mal, wir haben 9 Uhr an diesem Samstag, 15. August. Schön, dass ihr Neo 1. Grüß euch mal.
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7: Am Mikrofon ist der Yannick Lanz. Die Rega übt ab nächster Woche vom solothurnischen Grenchen aus den Ernstfall. Nur noch eine Schweizer Medaillenhoffnung bei der Beachvolleyball-Europameisterschaft in Polen. Und der Samstagmorgen zeigt sich von seiner freundlichen Seite, der Zumass schon jetzt erwärmen, im Moment bei Temperaturen um die 23 Grad. Ab nächster Woche macht die Schweizer Rettungsflugwacht REGA in der Region Grenchen Ausbildungsflüge. Die Helikopterteams starten und landen jeweils auf der Trainingsbasis zu Grenchen im Kanton Solothurn, das heisst in einer Mitteilung. So Trainings machen sie regelmässig für im Ernstfall parat sein. Mit dabeisigen Piloten, Rettungssanitäterinnen, Notärzte und Spezialisten von der alpinen Rettung. Die Ausbildungsflüge von der REGA gehen bis Ende September. Der Seelisberg-Tunnel auf der Autobahn A2 ist seit gestern frühen Abend wieder offen. Er war nach einem tödlichen Unfall seit dem Morgen gesperrt gewesen. Der Unfall hat auch Schäden an der Tunnelinfrastruktur verursacht, das heisst vom Bundesamt für Strassen Astra. Beleuchtung und Lüftung sind in der Folge ausgefallen, unterdessen hat das Astra eine Notstromversorgung zweckgemacht. Wegen der Übergangslösung gäbe es im Tunnel im Moment noch Einschränkungen. Die Sperrung gestern hat zwischenzeitlich kilometerlange Staus vor dem Tunnel selber und auf der Achsenstrasse ausgelöst. Das ist die direkte Ausweichmöglichkeit, wenn der Seelisberg-Tunnel zu ist. Sollte die Waadtländer Staatsrätin Valerie Deitli bei den nächsten Wahlen wieder für die Kantonsregierung kandidieren, dann bekommt sie vom Parteipräsidium keine Unterstützung. Das Parteipräsidium hat eine entsprechende Meldung vom Blick bestätigt. Sie haben der Valerie Deitli nichts vorzuwerfen, heisst von der Mittepartei. Darum gäbe es von dieser Seite bis zu den Wahlen noch Unterstützung, dann soll es aber einen Neuanfang geben. Valerie Deitli will in den nächsten Tagen bekannt geben, ob sie im nächsten Februar überhaupt noch mal antreten will. Gegen die Staatssekretärin gibt es politische und juristische Vorwürfe. Deitli wehrt sich dagegen und wirft der Waadtländer Regierung vor, dass sie ihr das rechtliche Gehör verweigere. Im Ständerat könnte es bezüglich dem Lohnschutz im Zusammenhang mit dem Vertrag zwischen der Schweiz und der EU ein Gestürm geben. Die zuständigen Ständeratskommissionen sind sich nicht einig, wie die ausgehandelten Regeln sollen umgesetzt werden. Anders als die Wirtschaftskommission ist die Aussenpolitische Kommission der Meinung vom Bundesrat. Umstritten sind unter anderem der Kündigungsschutz für Personalvertretende und Kautionen für EU-Firmen, die in der Schweiz Aufträge ausführen. Die Aussenpolitische Kommission warnt davor, nachträglich ein Verhandlungsergebnis zu rütteln. Der Ständerat will in der Herbstsession darüber entscheiden. Ins Ausland. Die USA und der Iran stürmen um die Strasse von Hormuz. Der US-Präsident Donald Trump hat beim Auftritt in New York gesagt, dass der Iran eine vernichtende Niederlage müsse hernehmen. Nach dem Krieg sei die wichtige Handelsroute US-Territorium. Der Iran auf der anderen Seite hat auf die Aussage reagiert. Der Vize-Aussenminister Qasem Gharibabadi hat in den sozialen Medien geschrieben, dass die Strasse von Hormuz iranisch sei und auch bleibe. Die USA hätten eine strategische und schwere Niederlage müssen hernehmen. Seit Anfang des Krieges ist der Schiffverkehr durch die Strasse von Hormuz, die für den Welthandel einen wichtigen Stellenwert hat, eingeschränkt. Und dann noch Sport Beachvolleyball. Bei der EM im polnischen Stare Jablonki sind Nina Brunner und Tanja Höberli als letztes Schweizer Frauenduo im Viertelfinalnächte rausgefallen. Die Schweizerinnen haben gegen die Französinnen Clémence Vieira und Aline Chamerot mit 1-2 in den Sätzen verloren. Bei den Mannen ist ein Schweizer Duo noch mit dabei. Der Adrian Heidrich und Yves Hausener spielen ihre Viertelfinale heute. Um 4 Uhr im Nachmittag treffen die Schweizer auf die Schweden Jakob Höttling Nilsson und Elmer Andersson.
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5: Ein sonniger und heißer Samstag gibt es, aktuell um die 23 Grad. Es können jetzt Wolkenfelder dazukommen, die bleiben aber harmlos. Und dann auf einen Nachmittag kommen Quellwolken dazu. Und die können dann heute ein bisschen ausschütten und dann kann es auch Sommergewitter geben. Das ist aber nicht überall so, aber zum Beispiel im Emmental, Oberemmental müssen wir vielleicht mit einem Gutschregen rechnen. Sonst aber auch trockene und sonnige Phasen vereinzelt im Neo-Eisland. Und die Höchstwerte heute am Nachmittag bis zu 32 Grad. Morgen auch trocken und sehr sonnig. Es hat ein paar Wolkenfelder, die auch ein bisschen Schatten machen können. Am Nachmittag und Abend können es dann auch gewittern und auch regnen. Dann gibt es um die 28 Grad morgen. In der Nacht auf dem Montag kann es dann noch mehr Regen geben und das ja bis am Montagvormittag. Ab dem Nachmittag trocknet es aber dann wieder ab. Am Montag um die 26 Grad.
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5: Es hat einen Unfall gegeben auf der Kilpergstrasse zwischen dem Abzweig Zolgeried und Hingelbank. Und dort ist die Strasse in beide Richtungen gesperrt. Der Verkehr wird aber umgeleitet. Es heisst, bis um 11 Uhr muss man mit dieser Umleitung rechnen. Sonst habe ich noch nichts zu melden. Von den Autobahnen gibt es keine Störungsmeldungen. Gute Fahrt, habt nicht Sorge.
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5: Ja, wir lernen unseren Jackpot. 300 Stutz sind noch in diesem Jackpot drin, den wir heute lernen. Ein grosser Batzen für das Schnitzelhaus-Restaurant Bründi im Rüegsau-Schachen. Etwa 4 ab 9 Uhr, da müsst ihr mir dann sagen, wer genau das hier ist, der da redet. Achtung, gut hören.
9: Es war ein super Wettkampf. Ich bin mega zufrieden, wie es gelaufen ist. Vor allem, ich habe gar nie bei mir in den zweiten Versuch gegangen. Und von dem her, wirklich ein super Wettkampf. Ich bin mega happy, den Titel zu verteidigen. Und ja, macht mega, mega Spass.
5: Ich brauche von euch den Vor- und Nachnamen von dieser Person. Und wenn ihr richtig ratet, wer das ist, dann könnt ihr 300 Stutz gewinnen für das Schnitzelhaus und in Rüegsau-Schachen. Wir spielen plus minus im 4. ab 9.
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5: 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Der Janik Lanz und der Manuel Bartlomé sind für euch hier im Studio. Schön, dass ihr reingeschaltet habt. Morgen. Grüß euch wohl.
7: Ciao zusammen.

0: Shania Twain habt ihr gehört mit ihrem Song «From This Moment On» hier bei Neo 1 an dem 15. August, 14 Minuten nach den 9. Ja, jetzt haben wir noch morgen, aber vielleicht wollt ihr ja zum Mittag auswärts essen mit der Familie oder den Kollegen. Das ist doch immer eine sehr schöne Sache und die Sache, die machen wir jetzt hier bei Neo 1 noch schöner.
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0: 300 Stutz haben wir im Jackpot und die machen wir jetzt hier bei Neo 1 noch schöner.
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0: Der James Arthur hat gehört mit Blindside. Hier bei Neo 1 am 15. August. Und heute haben wir Jackpot leeren.
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0: Und probieren, den Jackpot zu leeren, will heute der Andres König von Rütligen. Guten Morgen, Andres.
2: Guten Morgen.
0: Jetzt, Andrea, was hast du heute so für Pläne an diesem Samstag, 15. August? Hast du viel vor oder eher weniger?
2: Ja, wir haben ein bisschen Stressprogramm heute.
0: Oh, Achtung, das heisst?
2: Ja. Ich habe noch ziemlich zu tun heute Morgen. Jetzt muss ich dann noch den Hörnli-Salat machen und einkaufen. Und nachher haben wir den Nachmittag die Geschwister treffen.
0: Schön.
2: Und wo wir dann nachher grillieren und ein bisschen höckeln und Salat essen und so.
0: Sehr schön.
2: Und ja, das geht auch den ganzen Nachmittag runter.
0: Dann tust du gerne grillieren in diesem Fall?
2: Ja, schon auch, ja. Schon auch, ja.
0: Und genau. Gehst du auch gerne einkehren in ein Restaurant?
2: Ja, das kann ich auch sehr gerne, weil ich lasse mich sehr gerne bedienen, anstatt selber kochen. Und geniessen auch eigentlich dementsprechend auch gerne, wenn es etwas Feines gibt.
0: Ja, perfekt.

0: Jetzt hast du bei uns die Möglichkeit, einen Gutschein zu gewinnen für ins Schnitzelhaus Restaurant Brünni im Rücksau Schachen. Und dann könntest du dann auch wieder einkehren, so wie du es gerne machst.
1: Ja, du, jetzt
0: hoffen wir, jetzt schauen wir, ob du die 300 Stutz kannst abräumen. Ich gebe dir den Ton nochmal und dann brauche ich von dir Vor- und Nachnamen. Ist das gut?
1: Ja, super.
0: Also,
1: ja.
0: Gut, herhören. Hier kommt der Ton nochmal.
2: Es war ein super Wettkampf. Ich bin mega zufrieden, wie es gelaufen ist. Vor allem, ich habe gar nie bei mir in den zweiten Versuch gegangen. Und von dem her, wirklich ein super Wettkampf. Ich bin mega happy, den Titel zu verteidigen. Und ja, macht mega, mega Spass.
0: Andres, wer redet da?
1: Angelika Moser.
0: Angelika Moser. Und du liegst super. Absolut richtig. Ich gratuliere.
1: Ja, du. Merci vielmals, gell?
0: Ja, kein Problem. Dann darfst du mit deinen Leuten ins Schnitzelhaus und dann wünsche ich dir einen guten.
1: Ja, merci vielmals.
0: Und auch
1: schon. Ja.
0: Danke vielmals. Beim Grillieren und auch beim Schnitzelessen.
1: Ja, merci.
0: Merci, ja, schönen Samstag.
1: Und gutes Wochenende. Ja.
0: Merci gleichfalls.
1: Danke.
0: Ciao, Andres.
1: Salut, Manuel. Ciao, ciao.
0: So, das war es mit unserer Jackpot-Lehrerin. Am Montag da startet es wieder mit neuen Gutscheinen. Und ich wünsche euch weiterhin einen gebigen Samstagmorgen-Show zusammen.
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5: Das ist Neo 1 an diesem Samstagmorgen. Wir haben 9:30 Uhr. Es ist die letzten Tage einfach nur heiss. Gestern hat es bis zu 35 Grad gegeben und darum wollten wir von Neo 1 da ein bisschen helfen. Gestern an unserem Neo 1 Klassenfreitag haben wir den ganzen Tag Sommermusik gespielt hier im Radio, für Richtung Wochenende zu gehen. Und auf der anderen Seite da haben Zara Berner und auch Luke Kiesling vom Neo 1 Team im ganzen Neo 1 Land Klassen verteilt.
6: Hallo zusammen! Ihr habt gewonnen beim Neo 1 Klassenfreitag und wir bringen euch Klassen.
7: Juhu! Das ist geil!
5: Ja, so hat es getönt, wenn wir euch in die Klasse gebrungen gestern. Eine gefreute Sache war es. Ihr habt euch bei uns melden, wieso es euch Bude verdient hat, eine Klasse zu bekommen bei diesen heissen Tagen. Und wenn ihr Glück hattet, dann sind wir gestern am Nami vor eurer Tür gestanden. Die Lou Kiesling, sie ist auch bei der Sigwa GmbH zu Grünen, geht Klasse verteilen.
6: Besche, wie sieht es bei dir aus? Was ist dein Job?
8: Wir beschichten Baufelbeschichten, also zum Beispiel Velorämen, Maschinenteile, Gartenmöbel und so weiter. Und im Sommer ist das dummerweise, dass man das bei 180 Grad einbrennt im Ofen. Also der Ofen läuft von morgen um 7 bis am Abend um 5 Uhr durch und geht nie, wenn wir auch sitzen.
6: Und wie ist das, wenn jetzt wir nicht vorbeikommen und Glassen bringen oder selber kannst du Glassen kaufen? Was macht ihr da innen, dass ihr noch ein bisschen abkühlen könnt?
8: Wir viel trinken und haben eine liebe Chefin, die bringt uns zwischen noch Glassen, die nicht kommen. Und einfach viel trinken, das ist wichtig.
6: Und wie ist das so, sonst in dieser Hitze zu arbeiten? Hat es einem lang gebraucht, sich an das zu gewinnen? Oder tut man irgendwann den Gring abschalten und denkt, ja gut, jetzt lasse ich es einfach laufen, jetzt läuft es eh schon?
8: Ja, ein bisschen ist es schon dran gewonnen, aber ich bin jetzt über 60, ich merke es mehr als noch vor 20 Jahren. Gewohnt sich einfach da. Ich fange jetzt am Morgen an, dass ich den grössten Hitze ein bisschen aus dem Weg gehen kann.
5: Und auch Zara Berner ist unter anderem im Emmental herumgereist und ist dann zum Beispiel auch in Schüppach gelandet.
9: Ich bin hier gerade in Schüppach bei der Firma Weiss Betonschächt und darf die Leute mit Glas überraschen. Ihr habt sie angemeldet. Warum?
10: Ja, wir haben Leute, die arbeiten sehr streng und hart hier auch physisch. Und bei diesem heissen Wetter kann man gerne gute Abkühlungen brauchen.
9: Du sagst es gerade, es ist mega heiss. Ich glaube, wir spüren das alle diesen Sommer. Das ist wirklich unglaublich. Was ist gerade bei euch vielleicht die Herausforderung beim Arbeiten?
10: Beim Arbeiten sicher das Material. Also wir arbeiten mit Beton. Und Beton trocknet halt noch viel schneller aus, je wärmer das es ist. Also man muss mal sehr schnell arbeiten, dass es gut kommt.
9: Und da hilft nebst der Glasse was sonst?
11: Ventilator wäre cool im Büro. Wir haben keine Klimaanlage, aber es küdelt zwischendurch ein bisschen. Und natürlich jetzt Abkühlung mit Glasse, einfach cool.
9: Genau, noch schnell zu dieser Klasse. Könnt ihr schnell sagen, habt ihr es erwartet und wie findet ihr es?
10: Wir haben eine mega coole Überraschung gefunden. Wir haben zuerst nicht damit gerechnet, aber wir haben natürlich darauf gehofft. Und sie war super fein.
11: Ja, würde sagen, es ist cool. Also das ist eine coole Überraschung.
5: Das klingt doch gut. Mit Klassenkübeli von der Bäckerei Confiserie Glasserie Lienhardt von Huttu ist es für Lou und Zara gestern nach dem Mittag losgegangen. Dann sind sie der ganze Name durch das ganze Neo-Eisland herumgedüsselt und haben so eine kleine Abkühlung bringen können.

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0: Falco mit Vienna Calling habt ihr gehört hier bei Neo 1 an diesem Samstagvormittag.
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0: Die einen haben im Sportunterricht in der Schulalbe gejubelt, weil sie nicht haben müssen shooten. Die anderen haben Angst um die Finger und Unterarme gehabt. Und dann hat es noch die gegeben, die es angeschissen hat, weil sie hat gelangweilt, weil der Ball nur einmal hin und her ist und dann schon wieder am Boden ist gelandet. Volleyball. Um diese Sportart ist es diese Woche in der Neo 1 Sportstory gegangen. Wir lernen Miriam Zehnder kennen, Jasmin Wüttrich.
2: Die 36-Jährige, die in Eriswil ist aufgewachsen, ist wie noch so viel zum Volleyball gekommen. Eben durch den Sportunterricht in Schule.
3: Und irgendwie hat mir das noch gefallen. Und wir haben so einmal in der Woche haben wir Schulvolleyball spielen können. Am Abend oben, glaube ich, war es. Und dort habe ich mal angefangen.
2: Etwa 12 war sie dann. Mit diesem Angebot von Schuhe war aber dann nicht fertig.
3: Nachher ist das Regio-Volley-Team gegründet worden, von 4 verschiedenen Vereinen eigentlich, von Huttu und Umgebung. Und dort bin ich dann in eine Juniorenmannschaft gekommen. Und dann hat sich das so ein bisschen entwickelt und ich hatte nach wie vor Freude gehabt und habe das immer weitergemacht. Nachher war es auch immer so, dass wenn ich an einen neuen Ort herbezügle, dass es eine gute Möglichkeit war, Leute lernen zu kennen, natürlich.
2: Dass Miriam Zehnder Volley spielen kann, ist dabei nicht selbstverständlich.
3: Ich hatte einen Unfall auf einem Bauernhof mit einer Familie, nicht bei mir daheim, aber mit einer Maschine war das.
2: Ihr Unterarm ist bei diesem Unfall zu Schaden gekommen.
3: Es ist sicher nicht die ideale Sportart für das, sagen wir es so. Weil ich habe so ein bisschen beschränkt Bewegungskapazität und habe nicht alle Muskeln und nur noch Knochen im Unterarm und so weiter und so fort.
2: Zwischendurch musste Miriam Zehnder Pause machen und auch Operationen hat es teilweise gebraucht. Der Unfall ist passiert, bevor die Eriswilerin überhaupt angefangen Volleyball zu spielen. Der Unfall hat sie nicht am Volley gehindert, aber...
3: Es war sicher so, dass es für mich nicht möglich war, auf einem höheren Niveau zu spielen, weil es von ein bis zweimal Training in der Woche ging, aber nachher habe ich halt den Arm ein bisschen gespürt. Manchmal. Und meine Ärztin hat immer gesagt, ja, sie hört schon auf, wenn es ihr weh tut. Und ja, irgendwie hat es mir nie so fest wehtun, dass ich das Gefühl hatte, ich muss aufhören.
2: Schmunzelt Eriswilerin. Ganz beschwerdenfrei ist sie aber schon nicht.
3: Es ist auch ein bisschen Arthrose, die sich bildet im Handgelenk und so. Da muss ich ein bisschen aufpassen.
2: Spielverderber war vor 2 Jahren aber dann nicht der Arm, sondern ein Kreuzbandriss. Wegen dessen spielt Miriam Zehnder nicht mehr selber. Auch wenn Miriam Zehnder selber nicht mehr aktiv ist, dreht sich ihr Leben aber noch zu einem sehr grossen Teil um das Volleyball. Heute arbeitet sie unter anderem für einen schwedischen Volleyballverband.
0: Wieso, dass es Miriam Zehnder von Eriswil ausgerechnet auf Schweden verschlagen hat, das hat sie schon erzählt die Woche. Ihr könnt den Beitrag auf unserer Webseite nachhören.
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4: Ja, super.

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4: Es ist 10 Uhr, grüß dich wohl.
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6: Heute mit dem Yannick Lanz. Der Kanton Bern stoppt die automatisierte Fahrzeugfahndung. Der FC Thun muss für die Europa League Playoffs auf Polen. Und der Samstagvormittag ist freundlich, es gibt aber mehr Wolken und hier und da mal so regnen. Der Kanton Bern hat seine automatisierte Fahrzeugfahndung vorläufig abgestellt. Damit reagiert der Kanton auf eine Vorgabe vom Bundesgericht. Das hat das System diese Woche grundsätzlich zugelassen, gleichzeitig aber auch Anpassungen am kantonalen Polizeigesetz verlangt. Neo 1 hat berichtet. So dürfen Autonummern auch weiterhin automatisiert gescannt und abgeglichen werden. Die Daten müssen die Behörden aber sofort wieder löschen. Bis jetzt haben sie sie noch 2 Monate gespeichert. Der Berner Sicherheitsdirektor Philipp Müller hat in diesem Zusammenhang vor einer Sicherheitslücke gewarnt. Er hat darum beim Bundesgericht beantragt, dass der Kanton die automatisierte Fahrzeugfahndung bei schweren Delikten wie Tötung, Vergewaltigung oder Entführung brauchen darf. Das Kompetenzzentrum vom Bund für landwirtschaftliche Forschung, Agroscope, hat gestern in Freiburg einen neuen Campus in Betrieb genommen. Im 125 Millionen Franken teuren Gebäude zu Posieux sind hochspezialisierte Labor- und technische Forschungsanlagen. Der Kanton Freiburg hat gestern den Schlüssel dem Bund übergeben. Mit dem neuen Gebäude kann Agroscope laut eigenen Angaben einen Grossteil von seinen Labor- und Forschungsbüchern das Posieux zusammenlegen. Damit will der Bund Betriebs- und Unterhaltskosten senken. Im neuen Campus und im Verwaltungsgebäude, das dann noch saniert wird, sollen er alles in allem 420 Leute bügeln. Die Geschlechterquote bei Sportverbänden soll wieder wegkommen. Das will die zuständige Kommission vom Nationalrat. Eine Mehrheit von deren findet, dass die Quote die Sportverbände stark einschränkt. Der Bundesrat soll darum die entsprechende Verordnung wieder so anpassen, dass das Geschlecht keine Bedingung mehr für ein Vorstandsmandat ist. Im höchsten Leistungsgremium der nationalen Sportverbände muss seit Anfangsjahren ein Frauenanteil von mindestens 40% vertreten sein. Die Regel hat zum Ziel, die Frauen zu fördern. Laut dem Verband Swiss Olympic sind aktuell 28% der Vorstandsmitglieder in Sportverbänden Frauen. Ins Ausland. Das geplante Social-Media-Verbot für unter 15-Jährige in Frankreich kommt nicht zustande. Das französische Verfassungsgericht hat das Gesetz für ungültig erklärt. Das Verbot sei ein unverhältnismässiger Eingriff in die Meinungsfreiheit. Nicht alles, was das Gesetz verbieten will, sei zwingend schädlich für die Jugendlichen. Das Parlament hat das Verbot vor einem Monat noch durchgewunken. Es hat als eines der wichtigsten innenpolitischen Anliegen vom Präsident Emmanuel Macron gezählt. Frankreich wäre so das erste europäische Land gewesen, das ein Sättigungsverbot hätte umgesetzt. Das Urteil ist noch nicht rechtskräftig und könnte noch angefochten werden. Der Macron hat aber angekündigt, dass er das Gesetz neu formulieren will. In der Nacht auf heute hat das Erdbeben von mittlerer Stärke die südspanische Provinz Andalusien erschüttert. Laut der US-Erdbebenwarte hat das Beben südlich von der Stadt Granada eine Stärke von 5,2 gehabt. Die Provinzregierung hat laut eigenen Angaben einen Notfallplan aktiviert. Es hat Steinschläge und Schäden an Gebäuden gegeben. Ob es Verletzte gibt, ist im Moment noch nicht bekannt. Und der Sportshooter der FC Thun spielt in den Europa League Playoffs gegen Lech Posen. Der polnische Meister hat sich in der dritten Quali-Runde für einen zweithöchsten europäischen Clubwettbewerb gegen Klaksvik von den Färöerinseln durchgesetzt. Nach dem 1-0 im Hinspiel letzte Woche hat Posen gestern mit 5-0 gewonnen. Das Hinspiel ist am nächsten Donnerstag zu Polen, das Rückspiel dann eine Woche später zu Thun. Und dann noch eine Meldung vom Frauenschutten. IB ist mit einer Niederlage in die neue Saison gestartet. Die Bernerinnen haben Nächte das erste Saisonspiel gegen Basel mit 0-2 verloren.
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4: Das Sonne zeigt sich häufig an diesem Samstag. Nachher gibt es einen Mix aus Sonne und Wolke heute Nami. Dann können die Quellwolken dazukommen und die sind nicht ganz harmlos. Es kann sein, dass es aus denen ausleert und dass es Sommergewitter gibt. Das hauptsächlich im Emmental. Und im Nami haben wir dann bis zu 32 Grad. Morgen am Vormittag ist es dann eher trocken. Nach dem Nami können es dann ein bisschen kippen, gewittern und auch regnen mit dem Wolkenfelder und um die 28 Grad. Dann in der Nacht auf dem Montag kann es dort noch mehr Regen geben und das kann sich dann weiterziehen bis am Montag Vormittag. Am Montag Nami ist dann eher wieder trocken, dann um die 26 Grad.
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4: Ja, einfach die Meldung von dem Unfall, den es auf der Kilpertstrasse zwischen Zolgeried und Hingelbank hat gegeben. Dort ist die Strasse in beide Richtungen gesperrt. Das heisst, heute bis um 11 Uhr am Vormittag müsst ihr mit dieser Sperrung rechnen. Der Verkehr wird aber umgeleitet. Gute Fahrt, habt nicht Sorge.
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4: Schön hört ihr Neo 1 an diesem Wochenende. Wir begleiten euch durch den Samstagvormittag. Das heisst, der Janik Lanz, ich, der Manuel Bartlomé und jetzt auch die Naomi Lachene. Sie hat brandneue Musik rausgegeben im Juli, also gerade vor einem Monat. Und der neue Song heisst Hot Girl Summer, passend zu diesen sehr heissen Wetterverhältnissen. Wir hören jetzt gerade rein, den neuen Song von der Zürcher Sängerin. Ich wünsche einen gebigen Vormittag. Ciao zusammen.

0: Auch gestern war Sarina Welti unterwegs. Gestern hat sie ins Oberaargau gezogen, in die Gemeinde Ochlenberg.
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0: Wie gäng haben wir euch auch diese Woche gefragt, wo wir her sollen. Ganz viele Hörer und Hörerinnen haben der Jordihof vorgeschlagen. Und darum haben wir natürlich gefolgt. Nelly und Dani Jordi haben mit der Sarina über ihr Dorf geblödelt. Sie haben auf ihrem Hof immer um Touristen und Touristinnen zu Besuch. So wie auch mal eine Familie aus den USA, von Arizona.
2: Für die hat es schon nur gelangt, dass es grün ist. Also im Moment ist es gerade nicht so grün, aber es hat für die schon gelangt, rauszuschauen, grün. Weil bei ihnen, wenn sie rausschauen, ist der Kaktus das Einzige, was ein bisschen grün ist. Von dem her brauchen wir... Manchmal sucht man fast zu weit. Das ist einfach das, was da ist. Das lenkt manchmal schon.
0: Muss sich der Dani noch besinnen. Auch für seine Frau, die Nelly, ist die Natur die schönste an ihrem Dorf, an ihrer Gemeinde.
3: Ja, das Glöckchen von den Kühen, von den Kalbern, die sie hören, oder einfach die Ruhe. Ja, am Abend grillen, die zirpen. Nicht gerade schon den Nachbarn nebendran. Ja, ich denke, das ist sicher auch viel wert. In der heutigen, schnellen Zeit.
0: Ochlenberg ist eine spezielle Gemeinde, die nicht wirklich einen Dorfkern hat. Alle Häuser sind verteilt in der Gemeinde auf einen Haufen Weiler. Wie schwer das ist, in so einem Dorf gleich noch den Zusammenhalt untereinander zu haben, das hören wir heute im Wochengespräch, gäng wie gäng, kurz nach den 12 Nachrichten.
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7: Neo 1 an diesem Samstagvormittag, wir haben 10:30. Es war ziemlich genau vor 10 Jahren, als wir über die Eröffnung des Amiet-Hessen-Weg berichtet haben. Das ist eine Kunstkultur und ein Wanderweg auf der Oschwang, wo das Leben und das Werk von Kuno Amiet und Bruno Hesse, das ist der Sohn des Schriftsteller und Maler Hermann Hesse, nachzeichnet. Der Beat Hugi, seinerzeit Ideengeber und Initiant vom Weg, ist auch für das 10-jährige Jubiläum verantwortlich. Der Jürgen Lehmann hat mit dem Kommunikationsfachmann sich getroffen.
8: Angefangen hat die ganze Sache schon früher, im 2013, wo sie dann im leerstehenden Schulhaus Bütschli eine Ausstellung gemacht mit Bildern von Bruno Hesse. Der ist als Pfleckling so etwas wie der Lehrling geworden vom Kunstmaler Kuno Amiet.
9: Und zu der Vernissage ist wirklich die ganze Region ist auf das Langental gekommen. Und natürlich auch die Vertreter von diesen beiden Standortgemeinden, Seeberg und Ochlenberg. Und dann hat man mit denen angefangen zu diskutieren und die haben gesagt, hey, eigentlich ist das schön, wenn ihr runterkommt, aber könnte man nicht umgekehrt etwas machen? Und das war eigentlich der Anfang von der Planung von dem sogenannten Amiet-Hessen-Weg auf den Spuren von Kuno Amiet und von Bruno Hesse.
8: Wo es jetzt eben seit 10 Jahren gibt, in der wunderschönen Gegend in den Buchsee-Bergen, schwärmt der Beat. Die mit der tollen Unterstützung der Gemeinden sind möglich geworden.
9: Und nachher haben wir an dem gebügelt, haben 70'000 Steine zusammengesammelt, dass wir überhaupt den Weg einrichten können. Und eben im August 2016 haben wir nachher den mit grossem Primborium und einer grossen Ausstellung im leeren Schulhaus in Oschwand haben wir nachher den Weg eröffnet.
8: Möglich sei das durch die Gründung eines Vereins, der seit Jahren stabil sei. Nur als juristische Person können wir näher bei Stiftungen, bei potenziellen Partnern und Unterstützern anklopfen und das Projekt vorstellen.
9: Ganz, ganz eine treue Gefolgschaft, die eigentlich mitgeholfen hat, den Weg zu finanzieren nachher. Eben durch das, dass wir als Verein können Fördermittel generieren, inklusive Kanton Bern, Kanton Solothurn.
8: Wo der Kuno Amiet seine Wurzeln hat. Und neben dem Weg im Gelände und den erwähnten Stelen mit den Bildern und Infos sind weitere Bereiche dazugekommen.
9: Also wir haben nachher eine Website gemacht, wir haben eine Ad-Hoc-Galerie, wo wir Bilder verkaufen von diesen beteiligten Künstlerinnen und Künstler. Es hat sich nachher weiterentwickelt und die Ad-Hoc-Galerie funktioniert im Moment wunderbar. Also wir nehmen mehr durch die Prozente, die wir bekommen für die verkauften Bilder, als zum Beispiel mit den Mitgliederbeiträgen. Lang, 5, 6, 7 Jahre sind einfach Mitgliederbeiträge die Basis für das, was wir gemacht haben.
8: Und neben den Mitstreiterinnen, Mitstreiter im Verein, den Gemeinden, die haben unterstützt, sie sehen einfach die wunderbare Landschaft, die den Amiet-Hessen-Weg dadurch führt.
9: Und gleichzeitig erzählen wir mit Stelen auf diesem Weg Geschichte vom Kuno Amiet, einem der Malergiganten aus seiner Zeit, und dem Bruno Hesse, der als 15, 14,5-Jähriger von seinem Vater, dem Hermann Hesse, auch so eine Leuchtgestalt, oder? Bis Amiet als Anführungszeichen für Dingbub abgegeben worden ist.
8: Von den Landbesitzern, die da auch mitziehen mussten, haben wir es dem auch noch. Es gäbe auf jeden Fall Grund genug, die jetzt 10-jährige Erfolgsgeschichte zu feiern.
7: Das passiert unter anderem mit einer beeindruckenden Bilderausstellung. Auch darüber haben wir diese Woche berichtet. Ihr könnt es auf der Webseite nachlesen auf neo1.ch.

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0: Coldplay mit Up and Up habt ihr gehört, am Samstagvormittag, 10:45. Um die 30 Grad, viel Sonne und blauer Himmel. Kaum Regen haben wir die letzten Tage gehabt und das ändert jetzt ein bisschen in den nächsten Tagen. Aber ja, wir sind mitten in diesem Sommer drin. Ja, jetzt passt vielleicht Hockey da nicht so. Die meisten denken auch nicht so an das Hockey und an die SCL Tigers. Aber in einem Monat, da geht es eben gleich schon wieder los. Und die SCL Tigers haben vor 5 Tagen gemeldet, wer der neue Captain ist.
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0: Der Flavio Schmutz ist es. Der 31-jährige Stürmer übernimmt vom Harri Pesonen, der auf Finnland gewechselt ist. Jasmin Wüterich hat mit dem Flavio Schmutz geredet und hat ihn gefragt, wie das er und das ganze Team die Lücken füllen wollen, die der Pesonen hinterlässt.
2: Das ist schon nicht einfach, aber ich glaube, bei so einem Team wie jetzt bei uns passiert halt das schon noch ab und zu, dass Leistungsträger uns wieder verlassen. Und ich glaube, bei uns kann es nur über das Team funktionieren, dass man halt Junge wieder hinten nachkommen und wieder drücken, dass andere ja, in so eine Position reinrutschen und das Spielerische, das Menschliche, das er hinterlässt oder die Lücke, die er hinterlässt, reingehen. Das können wir nur als Team machen und ja, ich habe viel Vertrauen, dass wir das gut machen. Ja.
3: Ihr hattet auch so Teamanlässe gehabt, eben für das auch ein bisschen zu stärken. Ist das auch so ein extrem wichtiger Punkt gewesen, eben, dass man das wirklich kitten kann, das Team?
2: Ja, mega. Das ist schon, glaube ich, bei jedem Team sehr wichtig, dass man die Saisonvorbereitung, man hat das Gefühl, ist lang, aber ist dann eben gleich nicht lang. Und dass man in dieser Zeit eben mit neuen Ausländern, mit neuen Spielern, dass man da möglichst schnell zusammenwächst, dass jeder seine Rolle findet. Und ich glaube, als Captain, das ist mir ein sehr grosses Anliegen, dass sich wirklich alle Spieler so schnell wie möglich können, sich selber sein in der Garderobe. Ich glaube, wenn wir da hinbringen, dann kann auch jeder seine Leistung abrufen, wenn er sich wohlfühlt. Und ja, da sind wir auf einem guten Weg. Eben, wir haben einen guten Groove in der Garderobe, unternehmen viele Sachen miteinander und ich glaube, wir sind auf einem guten Weg, ja.
3: Genau, ein guter Groove für Garderobe lenkt ihr es muss auf dem Einstimmen. Alles irgendwie in diesem Sommer, wo man muss zusammenstellen. Wie intensiv ist so die Übergangszeit über den Sommer zwischen Saison zu Saison?
2: Schon noch intensiv, ist noch lustig, eben die Phase, wo wir wirklich im Sommertraining sind, die 2-3 Monate, dort ist körperlich sehr intensiv, aber du hast halt den mentalen Bereich, kann ich immer sehr gut durchlüften, weil du hast halt den Druck halt nicht von der Saison, von dem Spiel. Also du kannst dich super vorbereiten, du trainierst einfach, du probierst körperlich, physisch besser werden. Und eben, das ist für mich immer mega wichtig im Kopf. Im Sommer kannst du abschalten und dann eben, sobald es dann nach der Pause wieder da hingeht, dann weisst du, ja, eben viele neue Jungs, viel neues Zeug vom Trainerstaff vielleicht. Und das ist schon noch viel für den Kopf. Ich glaube, ja, dann musst du wieder mal 1-2 Gänge abschalten. Hey, Hockeyspieler kommen alle. Ja, aber ich glaube, sobald die ersten Spiele kommen, dann kannst du dich wieder auf das konzentrieren, was du gerne machst. Und dann kommst du dann schon wieder, ja.
3: Du bist seit dem 20. hier zu Langnau, gehörst zu den erfahrenen Spielern in diesem Team. Du drehst jetzt auch noch in das C. Was bedeutet dir der Club auch?
2: Sehr viel, muss ich sagen. Ich glaube, sie haben mir die Chance, die ich als jüngerer Spieler da gekommen bin, gegeben. Und ich habe die da dürfen nutzen. Also ja, ich habe dem Club sehr viel zu verdanken.
0: Auch das ganze familiäre Umfeld und die Region gefallen ihm sehr, sagt Flavio Schmutz im Gespräch mit unserer Sportredaktorin Jasmin Wüterich. Was es Flavio Schmutz bedeutet, neue Captain von der Tigers zu sein, das könnt ihr nachhören auf der Webseite neo1.ch.
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5: Grüß euch wohl, ihr hört Neo 1 an diesem Samstagvormittag. Es ist 11 Uhr.
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7: Heute mit dem Yannick Lanz. Der Kanton Bern stoppt die automatisierte Fahrzeugfahndung. Der FC Thun muss für die Europa League Playoffs auf Polen. Und der Samstagvormittag ist freundlich, es gibt aber mehr Wolken und hier und da mal so regnen. Der Kanton Bern hat seine automatisierte Fahrzeugfahndung vorläufig abgestellt. Damit reagiert der Kanton auf eine Vorgabe vom Bundesgericht. Das hat das System diese Woche grundsätzlich zugelassen, gleichzeitig aber auch Anpassungen am kantonalen Polizeigesetz verlangt. Neo 1 hat berichtet. So dürfen Autonummern auch weiterhin automatisiert gescannt und abgeglichen werden. Die Daten müssen die Behörden aber sofort wieder löschen. Bis jetzt haben sie sie noch 2 Monate gespeichert. Der Berner Sicherheitsdirektor Philipp Müller hat in diesem Zusammenhang vor einer Sicherheitslücke gewarnt. Er hat darum beim Bundesgericht beantragt, dass der Kanton die automatisierte Fahrzeugfahndung bei schweren Delikten wie Tötung, Vergewaltigung oder Entführung brauchen darf. Das Kompetenzzentrum vom Bund für landwirtschaftliche Forschung Agroscope hat gestern in Freiburg einen neuen Campus in Betrieb genommen. Im 125 Millionen Franken teuren Gebäude in Posieux sind hochspezialisierte Labor- und technische Forschungsanlagen. Der Kanton Freiburg hat gestern den Schlüssel dem Bund übergeben. Mit dem neuen Gebäude kann Agroscope laut eigenen Angaben einen Grossteil von seinen Labor- und Forschungsbüchern in Posieux zusammenlegen. Damit will der Bund Betriebs- und Unterhalts Kosten senken. Im neuen Campus und im Verwaltungsgebäude, das dann noch saniert wird, sollen er alles in allem 420 Leute bügeln. Die Geschlechterquote bei Sportverbänden soll wieder wegkommen. Das will die zuständige Kommission vom Nationalrat. Eine Mehrheit von deren findet, dass die Quote die Sportverbände stark einschränkt. Der Bundesrat soll darum die entsprechende Verordnung wieder so anpassen, dass das Geschlecht keine Bedingung mehr für ein Vorstandsmandat ist. Im höchsten Leistungsgremium der nationalen Sportverbände muss seit Anfangsjahren ein Frauenanteil von mindestens 40% vertreten sein. Die Regel hat zum Ziel, die Frauen zu fördern. Laut dem Verband Swiss Olympic sind aktuell 28% der Vorstandsmitglieder in Sportverbänden Frauen. Ins Ausland. Das geplante Social-Media-Verbot für unter 15-Jährige in Frankreich kommt nicht zustande. Das französische Verfassungsgericht hat das Gesetz für ungültig erklärt. Das Verbot sei ein unverhältnismässiger Eingriff in die Meinungsfreiheit. Nicht alles, was das Gesetz verbieten will, sei zwingend schädlich für die Jugendlichen. Das Parlament hat das Verbot vor einem Monat noch durchgewunken. Es hat als eines der wichtigsten innenpolitischen Anliegen von Präsident Emmanuel Macron gezählt. Frankreich wäre so das erste europäische Land gewesen, wo ein Sättigungsverbot hätte umgesetzt. Das Urteil ist noch nicht rechtskräftig und könnte noch angefochten werden. Der Macron hat aber angekündigt, dass er das Gesetz neu formulieren will. In der Nacht auf heute hat ein Erdbeben von mittlerer Stärke die südspanische Provinz Andalusien erschüttert. Laut der US-Erdbebenwarte hat das Beben südlich von der Stadt Granada eine Stärke von 5,2 gehabt. Die Provinzregierung hat laut eigenen Angaben einen Notfallplan aktiviert. Es hat Steinschläge und Schäden an Gebäuden gegeben. Ob es Verletzte gibt, ist im Moment noch nicht bekannt. Und der Sportschutter der FC Thun spielt in den Europa League Playoffs gegen Lech Posen. Der polnische Meister hat sich in der dritten Quali-Runde für einen zweithöchsten europäischen Clubwettbewerb gegen Klaksvik von den Färöerinseln durchgesetzt. Nach 1-0 im Hinspiel letzte Woche hat Posen gestern mit 5-0 gewonnen. Das Hinspiel ist am nächsten Donnerstag zu Polen, das Rückspiel eine Woche später zu Thun. Und dann noch eine Meldung vom Frauenschutter. IB ist mit einer Niederlage in die neue Saison gestartet. Die Bernerinnen haben Nächte das erste Saisonspiel gegen Basel mit 0-2 verloren.
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5: Ja, man kann sagen, durch den Samstag haben wir sonniges Wetter. Es können dann am Nachmittag Wolken dazukommen und dann kann es ja auch nass werden oder auch Sommergewitter geben. Das ist hauptsächlich im Emmental der Fall. Es gibt aber hier und da im Neo-Eisland auch sonnige Phasen und wir haben bis zu 32 Grad. Morgen ebenfalls trocken, zuerst am Vormittag, dann am Nachmittag kann es nass werden und auch gewittern. Dann kühlt es dann auch ein bisschen ab, also es wird einfach ein bisschen kühler im Vergleich zu heute. Um die 28 Grad. Es regnet dann in der Nacht auf morgen und das kann sich dann weiterziehen bis am Montagmittag und dann ab dem Nachmittag ist dann wieder trocken, dann um die 26 Grad.
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5: Es stockt auf der A1 Bern Richtung Zürich zwischen Niederbipp und Herkingen. Das wegen Verkehrsüberlastung. Näher in der Gegenrichtung A1 Zürich Richtung Bern zwischen der Raststätte Gunzgen Nord und Önsigen, wo es stockt. Dann gehen wir auf die A2 Basel Richtung Luzern zwischen Egerkingen und Herkingen, wo es stockt. Von der Hauptstrasse habe ich noch keine Meldungen. Ihr seid somit störungsfrei unterwegs. Gute Fahrt und einen lieben Gruß ins Auto.
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5: Auch heute haben wir wieder einen Song vom Tag. Also ihr könnt bei unserem Neo 1 Festival Sommer heute wieder Tickets gewinnen für das Ganze Open Air nächste Woche. Plus minus ein Viertel ab. Da schauen wir dann genauer, welcher Song das es heute ist, der heute im Nami wird laufen und wo euch dann Tickets schenkt für das Ganze Open Air im Shangnow. Das alles dann im Viertel ab. Für euch am Mic der Manuel Bartlomé. Schön, hört ihr Neo 1. Ciao zusammen.

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1: Das ist Neo 1 an diesem Samstagvormittag, 10:45 Uhr. Und heute an diesem Samstag, da müsst ihr gut Neo 1 hören. Es hat immer Vorteile, wenn man unserem Geschnurr hier zulässt, aber auch der Musik zulassen. Weil auch heute haben wir wieder einen Song vom Tag hier bei uns im Radio. Der Zürcher Sänger Niklas mit seinem Song «C'est la vie, baby». Er ist der Song. Er ist der Song, ist unser Song vom Tag und

0: von Gant Open Air, aber auch der bekannte Song Up in the Sky. 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Ihr könnt dank uns mit dabei sein am Hogant Open Air für 2 Tage lang, wenn ihr diesen Song heute noch nicht gehört. Irgendwann heute Nami zwischen den 4 und den 7 genau gesagt, da spielen wir C'est la vie baby. Und wenn ihr diesen Song vom Tag hört, dann müsst ihr anrufen heute Nami auf die Nummer 0588 17 17 17. Die dritte Person, die dann anruft und durchkommt, die geht inklusive Begleitung nächste Woche an das Hogant Open Air im Buenbach.
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1: Ihr hört Neo 1 an diesem Samstagmittag, wir haben 11:30. Der EAC Bumbach ist mittlerweile sicher schon etwas nervös. Sein Herz schlägt nicht etwa wegen der neuen Hockeysaison, Lüter, sondern weil er am 21. und 22. August schon zum vierten Mal zu Gant Open Air durchführt.
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1: Hinter diesem Open Air stehen ganz viele Leute, die helfen können aufstellen, in der Küche sein oder hinter der Bar stehen. Aber es steht auch ein Organisationskomitee dahinter, bestehend aus 8 Leuten. Einer davon schaut zu den Aus- und Einnahmen des Open Air. Luke Kissling hat die Person getroffen.
3: So ganz Open Air besteht nicht nur aus Musik und guter Stimmung, dahinter steckt auch ein grosses finanzielles Puzzle. Einnahmen, Ausgaben und der Ticketverkauf müssen am Ende zusammenpassen. Und darum kennt der Kassier, der Simon Niederhäuser, Zahlen besser wie sonst kennen und kennen im OK.
4: Ganz offensichtlich müssen die Rechnungen gezahlt werden. Vor dem Open Air für die Bands und nach dem Open Air auch für, ja, noch für die Bands und die Waren, die wir konsumiert haben oder verkauft haben. Während dem Open Air ist vor allem, dass ich schaue, dass im richtigen Moment, im richtigen Ort genug Geld rum ist. Außer Geld, ja, dass auch nicht zu viel in der Kasse ist. So ein bisschen das.
3: Auf die Frage, ob es hier Rechnungen gäbe, die ihn nervös mache, sagt der Kassier vom EHC Bumbach und dem Hogant Open Air.
4: Nein, wir haben ein Budget und von dem her wissen wir im Vorfeld etwas, so bisschen, was kommt. Was einem höchstens ein bisschen nervös macht, ist, wir wissen nicht, wie viele Leute es kommen. Darum so 10 Tage. Eine Woche vor dem Open Air schaut man gerne ein bisschen auf den Wetterbericht. Um ein bisschen abzuschätzen, wie viele Leute es bekommen. Die Vorverkaufszahlen schauen wir auch gerne sehr genau an. Das ist etwa dort, wo man so ein bisschen die Ungewissheit hat, wo man vielleicht ein bisschen nervös werden könnte. Aber bis jetzt haben wir eine Mucke, so wettertechnisch gerne gut gehabt.
3: Was die meisten bei den Ausgaben eines Open Air unterschätzen, sagt Simon Niederhäuser, sie geben die Bandkosten.
4: Klar, ist natürlich, bei denen steckt auch enorm viel Budget dahinter, dass ja, sie ihre Musik machen können und so. Und das kommt natürlich auch nicht gratis daher. Und je nachdem, wie eine Band einen guten Namen hat, zahlt man auch etwas dafür.
3: Und wenn es so weit ist und der Tag X vom Hogant Open Air kommt, dann ist der Simon immer unterwegs auf dem Gelände.
4: Einerseits bin ich zuständig für Kassen, Obenkassen, Billet verkaufen, zusammen mit meinen Leuten. Ja, und dann schauen, dass die einzelnen Stänge, die wir haben, dass die genug Geld haben, was vor allem ein Thema ist, 2 Franken für Becherdepot, so, wo wir gerne schauen müssen, dass das wirklich genug rum ist. Und so ein bisschen vorbereitet, dass man einzahlen bei der Bank nachher und dass immer zum richtigen Zeitpunkt, am richtigen Ort genug Geld rum ist.
3: Definitiv ein wichtiger Job am Hogant Open Air. Einer von ganz vielen, damit so ein Open Air überhaupt über die Bühne kann.
1: Und dass aber die Leute wissen, dass am 21. und 22. August im Bumbach hinten gefestet wird, braucht es beim Open Air auch Werbung. Also Plakat, Instagram oder auch das Radio. Werbung zeigt den Leuten, was läuft. Wie das genau mit der Werbung beim Hogant Open Air aussieht, das gibt es dann morgen Sonntag, dann noch im letzten Teil zu hören.
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0: Ihr hört Neo 1 an diesem Samstagmittag. Jetzt haben wir 11:45. Im Leben haben wir viele Kapitel. Es fängt ein neues Kapitel an, wenn wir aus der Schule kommen, dann die Lehre anfangen, die erste Liebe haben oder auch das erste Kind.
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0: Und auch im Leben von der 60-jährigen Regula Tönen hat es bis jetzt viele Kapitel gegeben. Eins von diesen Kapiteln ist dann losgegangen, wo sie zu ihrem Ross kam.
2: Also der Moiratoft heisst ja Schicksal. Und es war auch schicksalshaft, weil zu dieser Zeit bin ich gegen 30 gegangen und habe gemerkt, in der sozialen Arbeit ist mir alles ein bisschen starr.
0: Sie hat dann gemerkt, sie muss aus dem raus. Das hat die Regula bei sich daheim im Wohnzimmer zu unserer Moos an der Lisa Graber erzählt.
3: Die Regula hat schon gäng einen grossen Lebenstraum gehabt.
2: Natur, Mensch und Tier zusammenzubringen.
3: Für sie war klar, hat sie ein eigenes Ross, dann will sie das auch selber pflegen und braucht einen eigenen Stall. Damit dort das Ross aber nicht alleine ist, hat sich die Regula auf die Suche gemacht nach einem passenden Gespändli. Und so hat an der Regula ihren Brütsch, der Tom, der Tobias gefunden. Ein Esel im Schangnau.
2: Ein graues Kleines, voll mit riesigen Ohren und Glutschaugen. Und ich im ersten Moment habe ich zum Tom gesagt, was wollen wir mit dem Esel?
3: Und genau das war der Anfang von der Emmentaler Eselei. Also einem Eselhof, wo der Esel im Zentrum steht. In dieser Zeit war sie in der Ausbildung zur systemlösungsorientierten Familientherapeutin. Sie hat eigentlich zuerst geplant, mit Ross zusammen zu arbeiten. Das hat sie aber dann verworfen, nach einem prägenden Erlebnis im Jura bei einem Esel-Fan-Treffen.
2: Wo der Anfang hat gesetzt zu dem, was ich heute als Schwerpunkt habe, nämlich der Esel hat ganz spezifische Stärken, die ihn als therapeutisches Tier einzigartig macht. Im Sinn, was der Mensch vom Esel lernen kann, für als Mensch können in dieser Gesellschaft, in diesem Zeitgeist so funktionieren, dass er nicht krank und unglücklich wird.
3: Das hat die heute 60-Jährige eben dann an diesem Fantreffen im Jura gemerkt. Sie hatte dann schon zwei Esel gehabt und die auf dem Gelände einzäunen, dass sie in Ruhe etwas zu essen holen konnten.
2: Als wir zurückkommen, sehe ich von Weitem, dass um mein einzäunten Plätzchen eine riesige Menge Leute steht. Sie hat zuerst gedacht, jetzt haben die ein Seich gemacht. Wir sind dann hergelaufen und die Stimmung war dermassen eindrücklich. Es war mäuschen still.
3: Plötzlich haben sie gemerkt, dass eine Frau in dieser Menschenmenge gerannt.
2: Ich habe mich weiterführen bewegt und habe irgendwann gesehen, dass meine zwei jungen Eseli mit einem Bübel, etwa 5-6-jährig, ein Esel rechts, ein Esel links, der Kopf an seinem Körper hat und der Bub vermeintlich behindert, sichtbar, steht in der Mitte.
3: Die Regula hat daraufhin erfahren, dass die grennende Frau in der Menschenmenge die Mutter des autistischen Bubes ist. Sie war sehr bewegt, dass ihre Gil die Nähe von den zwei Eseln zulässt.
2: Wo sie als Mutter immer eigentlich daran leidet, dass der Bub Nähe bedingt annehmen kann.
0: Ab dem Moment war an der heute 60-jährigen Regulatorin klar, Esel können viel, viel mehr als man denkt.
2: Und ich kann dir nicht sagen, was sie machen, aber sie machen irgendetwas. Für die Menschen sage ich immer, sie haben direkt Draht in das Herz.
0: Und das kann man herausfinden bei der Regula Tönen daheim.
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0: Das ist Neo 1 am Samstagmittag, 15. August. Es ist 12 Uhr.
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2: Mit mir Annik Lanz. Studienmann gegen Schlegel schon beim Anschwingen. Morgen greifen die Schwinger auf der Schwegalb zusammen. Eine schwer verletzte Frau nach einem Unfall, der Morgen zur Hindelbank. Und das Wetter, der Samstag bleibt warm, und dann kann es hier und da auch mal einen Tropfen Regen geben. Bernisch kantonaler Schwingverband gegen Nordostschweizer Schwingverband. Morgen ist auf der Schwegalb das letzte Bergkranzfest der Saison. Unter anderem mit den Spitzenpaarungen Studemann Schlegel, Walter Orlik oder Moser Ott. Das ist seit gestern Mittag klar. Der Neo-1-Schwingkommentator Michael Remund ist zufrieden mit dieser Einteilung.
3: Es sind so ein paar Paarungen drunter, die ich eigentlich schon ein bisschen früher in der Saison mal hätte wollen sehen. Zum Beispiel an einem kantonalen, wo ja der Orlik und der Schlegel Werner auch zu Besuch waren im Wankdorf. Und darum finde ich gerade Orlik, Walter, Schlegel, Studemann und Ott Moser, das sind auch im Moment die sechs besten Schwinger, die sie da aufeinander loslassen.
2: Und gerade weil so viele gute Schwinger aus mehreren Verbänden dabei sind, sei es schwierig, einen Favorit rauszulesen.
3: Da sind wir wieder bei Schlegel Werner und Studemann Fabian. Ich glaube, das Anschwingen wird extrem wichtig sein, je nachdem, wer eben einer von diesen zwei gewinnen kann für einen weiteren Verlauf.
2: Aber auch der König Armand Orlik oder der Emmitaler Michael Moser können auf der Schwegalp etwas reissen, ist der Neo-1-Schwingkommentator Michael Remund überzeugt. Wer sich beim letzten Bergkranzfest der Saison am besten Metzger zeigt sich dem morgen. Anschwingen ist am 8. Uhr Morgen. Heute Morgen kurz vor der 7. ist die Hindelbank eine Rennvelofahrerin verunglückt. Sie hat sich schwer verletzt, das Ambulanzteam ist mit ihr ins Spital. Laut erster Erkenntnis von der Kantonspolizei Bern ist ein Auto von Lissach her gegen Hindelbank zugefahren. Aus unklaren Gründen ist der Autofahrer dann auf die Gegenfahrbahn gekommen und dort mit der Velofahrerin zusammengeschossen. Die Kantonspolizei Bern untersucht den Unfall. Mitte Juni war ein TÜV-Fahrer im Berner Oberland gejuffelt unterwegs gewesen. Der Mann hat zuvor in der Gemeinde Innertkirchen in der 50er-Zone geblitzt. Er hat 105 km pro Stunde auf seinem Tacho gehabt. Die Kantonspolizei Bern hat den pressierten TÜV-Fahrer jetzt gefunden. Der 37-Jährige hat zugegeben, dass er zu diesem Zeitpunkt auf dem TÜV gehockt. Er hat seinen Ausweis darum abgeben. Dazu muss sich der Mann jetzt wegen Raserdelikt vor der Justiz verantworten. Der Bundesrat soll die Bevölkerung vor Abstimmungen in Zukunft zurückhaltender informieren. Das fordert die zuständige Kommission vom Nationalrat. Unter anderem soll ein Teil vom Parlament den Text im Abstimmungsbüchli in Zukunft vor dem Druck können prüfen. Dazu sollen Auftritte vom Bundesrat an Kampagnenveranstaltungen mit Interessengruppen verboten sein. Hintergrund sind regelmässige Abstimmungsbeschwerden mit dem Argument, dass die Bevölkerung nicht genug oder falsche Informationen hat bekommen. Die Vorschläge gehen jetzt an die zuständige Kommission vom Ständerat und an Nationalrat. Und dann noch Sport. Schutte, der italienische Schuhclub AC Milan, lehnt der Schweizer Verteidiger Zachary Atakame auf Frankreich aus. Der Genfer, der zu Mailand noch einen Vierjahresvertrag hat, spielt die Saison für Olympique Lyon. Die Franzosen haben eine Kaufoption im Vertrag. Der 21-jährige Atakame hat letztes Jahr von IB den Sprung ins Ausland gemacht. Und dann gibt es auch noch einen Wechsel in der Super League. Nach einem Jahr bei Servette wechselt der Giotto Morandi zu GC zurück. Der 27-jährige Offensivspieler hat beim Rekordmeister einen Vertrag bis 2028 unterschrieben. Der Morandi ist ehemaliger GC-Junior und hat dort oder Gump zu den Profis geschafft. Letzten Sommer ist er mit der damaligen Clubführung zusammengeschossen. Die hat ihn in der Folge suspendiert.
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0: Ja, ein Mix aus Sonne und Wolken momentan noch. Die Höchstwerte heute am Nami bis zu 32 Grad. Am Nami können die Quellwolken wie mehr zunehmen und dann kann es dann hurtig ausleeren hier und da oder auch gewittern. Es kann aber auch vereinzelt trocken und sonnig bleiben. Ganz sicher am Abend lockern die Wolken dann auch wieder auf. Dann ist es bis morgen am Vormittag trocken. Es hat gleichzeitig noch viele Wolkenfelder und am Nami könnte es somit dann auch wieder ein bisschen Regengüsse geben oder auch Sommergewitter, die lokal sind. Auch das ist möglich. Morgen gibt es dann bis zu 28 Grad. In der Nacht auf dem Mänti, da kannst du auch noch heute ein bisschen ausleeren, bis am Vormittag etwa und dann ab dem Mittag wird es dann wieder trocken, dann um die 26 Grad.
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0: Auf der A1 Bern Richtung Zürich, zwischen der Verzeigung Lauterbach und Herkingen Stauitz, dort verlieren ihr etwa eine Viertelstunde. Näher in der Gegenrichtung A1 Zürich Richtung Bern, zwischen der Raststätte Gunzgen Nord und Niederbipper Stauitz. Dort hat er einen Zeitverlust von bis zu 20 Minuten. Und dann gehen wir noch auf die A2, Basel Richtung Luzern, zwischen Egerkingen und Herkingen. Und dort Stauitz hat er ein paar Minuten länger. Von der Hauptstrasse habe ich noch keine Meldungen. Gute Fahrt, habt euch Sorge.
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0: Wir sind diesen Sommer zusammen unterwegs, genau gesagt in deinem Dorf. Alle Woche da besuchen wir eine Gemeinde im Neo 1 Land und wollen herausfinden, was es bei euch so Spannendes zu erzählen gibt. Die Woche war Sarina Welti in Ochlenberg, also genau gesagt gestern. Und sie wollte wissen, was speziell und einmalig ist am Dorf Ochlenberg. Das gehört direkt nach einem Song. Für euch hier live aus dem Studio sind der Janik Lanz von der Redaktion und ich, der Manuel Bartlomé. Und alle, die am Mittagessen sind, wünschen wir einfach einen guten Ciao zusammen.
2: Guten zusammen.

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1: In der Sommerserie vom Wochengespräch sind wir heute im Oberaargau unterwegs. Es zieht uns in die Gemeinde Ochlenberg, eine ganz spezielle Gemeinde, die gar nicht wirklich so einen richtigen Dorfkern hat, sondern einen ganzen Haufen einzelne Höfe und Weiher. Schön, seid ihr mit dabei und kommt mit. Ich bin Sarina Welti, salut zusammen. Ochlenberg ist zwischen Ursenbach und Herzogenbuchsee. Also wirklich eben mitten im Oberaargau. Und genau dort schauen wir jetzt beim Jordihof vorbei. Da haben nämlich ganz einen Haufen Hörer und Hörerinnen vorgeschlagen, wo wir euch nach Tipps gefragt haben. Nelly und Dani Jordi warten schon auf uns. Sie ziehen einfach mal ihr Reich. Der alte Zeustuhl hat Jordis vor fast 30 Jahren umgebaut und bietet jetzt ein Zimmer an, zum Übernachten. Mit feinen Brezeli und einem Kaffee hückeln wir zusammen auf die Terrasse. Wir sind bei euch zu Besuch in Ochlenberg. Wie hat es sich daher verschlagen?
2: Also ich bin hier geboren. Mein Vater hat sich dann zumal, kann man so sagen, eingeweibert. Er kommt eigentlich vom Seeland hinterher. Und ich bin dann in Waldhof noch. Und im Waldhof, was lernt man dort kennen? Dort hat es auch Frauen oder, im Haus nebenan. Und darum habe ich dort noch schnell lernen können. Ja.
3: Genau, bist du auch hierher gezogen?
4: Ich bin auch hierher gekommen, ja. Da hat man ein bisschen überlegt, zu jenem nicht mehr so rendiert. Dann haben wir eben hier unseren Nebenerwerb aufbauen mit Gästebewirtung und Bed and Breakfast. Und seitdem nehmen wir ein bisschen die Leute hierher. Da haben wir wegen unseren Frauen im Stall nicht so von Haus können, nehmen wir halt die Leute von überall ein bisschen zu uns. Und das gibt ziemlich viel Abwechslung.
1: Ist das eine lange Entscheidung, die ihr gefunden habt, mal wir bauen jetzt den Säustall um und wollen auch Leute da herholen? Oder ist das eine schnelle Entscheidung?
4: Das war eigentlich eine längere Entscheidung. Dani hat die Meisterprüfung gemacht und musste so ein bisschen eine Betriebsstudie machen. Und das ist so ein bisschen, was macht man mit dem Säustall, den man nicht mehr so brauchen kann. Und dann hat sich das so ein bisschen ergeben. Noch mit den Bike-Trails, die wir hier haben, hat man dann so gedacht, da kommen vielleicht ein bisschen Velofahrer, eben die Herzroute, die gekommen ist. Dann hat man so angefangen mit dem Übernachten. Und die Gästebewirtung ist dann so ein bisschen dazugekommen, dass unsere Nachbarn als Lehrer pensioniert worden ist und gesagt, ja, ihr habt einen schönen Raum, könnte man nicht bei euch kommen. Abschied feiern. Und der Käser hat gesagt, oh, ein Kampf wäre cool hier. Könnte man nicht zu euch kommen, dann sind wir so ein bisschen reingerutscht.
1: Und hat der Sinn schon ein bisschen bereut, vielleicht die Entscheidung, Leute herzuholen? Hat er nicht manchmal schon gedacht, ah, jetzt wäre es schön, wenn wir so einen schönen Sommer ist oder so ein bisschen Ruhe hätten?
2: Ja, wir können uns ja das einteilen. Also, mittlerweile sind wir so viel weit, dass wir können sagen, wir nehmen diese Gruppe nicht oder wir streichen in eine Sonde ab. Von dem her geht das schon. Logisch gibt es manchmal, dass du hier da hurtig schwingst, Fleisch servierst oder dass sie essen können. Und dann gehst du noch kreiseln. Das gibt es manchmal schon, dass es halt ein bisschen ein Gejuffel gibt an einem Sonntag.
1: Was ist das Schönste daran, an eurem Nebenerwerb? Was gefällt euch daran besonders?
4: Das ist schon bei mir einfach der Umgang mit den Leuten. Wirklich coole Leute, lustige Begegnungen. Es gibt auch schon Freundschaften daraus, wo eben Stammgäste, die gerne wieder reinkommen. Oder, ja. Ich denke, das ist wirklich, wirklich schön daran.
1: Was habt ihr so für Bekanntschaften schon gemacht? Oder könnt ihr ein bisschen erzählen, was da oben so für Leute bei euch übernachten oder vorbeikommen?
2: Also die interessanteste ist auch die, die bei den Spitzbergen oben, eigentlich ursprünglich von Hutto kommen. Und die ist noch so ein Weinsommelier und die sind auch hier übernachten. Und dann wäre es schon cool, wenn man da solche Leute gäng wieder etwas gehört davon oder auch in den Medien, im Fernsehen kommt. Denkt, hey, die ist schon bei uns übernachtet oder so. Dem her ist es schon noch cool.
4: Ja, auch eben Neuseeland haben wir ein Seepaar gehabt, wo er Schafscherer ist. Sie sind zum Heiniger, gehen die Scherinnen schauen, alles. Und hat er eben Bett abgezogen. Darunter ist ein Säckchen vorgekommen mit Pass und das Bargeld. Und sie sind schon gegangen. Dann haben wir auf ein Nattel probiert anzuleuten. Ich nicht gewusst, ob wir auf Neuseeland anleuten oder irgend. Und dann sind sie wirklich auf dem Weg für Zürich auf dem Flughafen gewesen, wo ich dann noch kehren konnte und die Sachen reichen. Aber es sind so Sachen, die auch wirklich lustig waren. Oder auch ein Bär, der Neuseeländer hat noch nie einen Meier gesehen. Das machen sie dort nicht. Unser Sohn war in Neuseeland. Er konnte ihm dann erklären, wie was wir mit dem machen. So Sachen sind wirklich cool.
1: Und es gefällt euch an eurer Gemeinde, an eurem Dorf besonders?
2: Ja, dass wir einfach gerne noch ein bisschen unabhängig sind. Und wir sind wirklich da, können wir in Ruhe sein und arbeiten. Und das Gemeinsleben läuft eigentlich gleich weiter. Von dem her ist es gut.
4: Ja, man kennt auch eigentlich fast alles. Man weiss von den Freuden und von den Sorgen eigentlich fast von allen. Auch wenn wir ziemlich weit verstreut sind. Durch die Vereine, Frauenverein. Wir haben auch noch eine Berggesellschaft, Weckerschwänge, so ein bisschen kulturell. Ja, das Gemeinsleben ist gut. Ist cool hier.
1: Es ist ja schon noch speziell, eben, eure Gemeinde ist mega verteilt, es gibt nicht wirklich so ein Zentrum. Du hast vorhin geschmunzelt und gesagt, wir seien hier quasi im Dorfkern mit 4-5 Häusern. Merkt man das in dem Fall nicht, im Dorfleben, also gibt es in dem Fall gleich wie eben ein Dorfleben?
2: Ja, ein Dorfleben wie, sag jetzt mal, eben, wie bei euch zu Langnau oben, gibt es das vielleicht schon nicht gerade so zentral. Aber es gibt gleich halt eben der eine oder andere Verein, dass man halt dann so ein bisschen zusammen mehr verbunden ist. Und jetzt hat man auch keine Käse mehr. Dort ist dann, dass man halt untereinander schon ein bisschen mehr halt auch den Kontakt sucht. Ist man selber verantwortlich eigentlich, dass man halt nicht die Türen zutut und daheim bleibt. Oder? Von dem her, man halt ein bisschen für uns geht.
1: Was würdet ihr sonst sagen, speziell Achenberg, auch für Leute, die eben die Gemeinde vielleicht gar nicht kennen? Was würdet ihr da als erstes sagen?
2: Dass wir eben ziemlich verstreut sind. Und das Spezielle daran ist eben, dass wir sogar zwei Postleitzahlen haben. Und eigentlich noch fast in zwei Gemeinden sind. Also die Postleitzahl von Oschwang gilt auch noch für Oschwang, der selbergseitig ist.
1: Und euren Touristen, was sagt ihr, was sie sollen schauen, was sie unbedingt müssen sehen haben?
2: Also was sie auch noch schauen können, ist hier bei Grotten oben. Eben.
1: Und euren Touristen, was sagt ihr, was sie sollen schauen, was sie unbedingt müssen sehen haben?
2: Also was sie auch noch schauen können, ist hier bei Grotten oben. Eben. Grotten sagt es schon. Dort ist es auch Sankt.

0: Und noch Amiette. Das ist für viele Leute noch, die von Amerika oder so kommen, die eben Heimatort vielleicht Ochlenberg haben. Und die erwarten natürlich, dass sie vielleicht noch auf dem Friedhof Ahnen finden. Und weil wir halt noch Friedhof nicht so gross haben wie sie denen, ist das halt manchmal nicht mehr möglich.
1: Aber ihr habt irgendeinen Friedhof?
0: Auch zwei.
2: Mehr sogar zwei?
0: Ja.
2: Eben fast einer ist Neuhaus-seitig und der andere ist Oschwang-seitig. Ja.
0: Wir haben fast alles doppelt.
1: Und wie ist das, wenn ihr da alles so doppelt habt, tut man manchmal schon einander ein bisschen necken?
2: Ja, also früher, als ich lieber gesehen habe, ich meinte, dass auf unserer Seite hier ist die Welt, oder? Dass Sänen für noch gleichaltrige Giele und Modis hat. Das habe ich dann gar nicht gewusst. Wir haben erst, wenn wir zu unterweisen waren, hat man einfach gemerkt, dass Sänen für Hermstaufenbach auch noch gleichaltrige hat.
0: Und
2: die gleiche Gemeinde.
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1: Nelly hat vorhin die gemeinnützige Berggesellschaft Weckerschwend angesprochen. Einer von den Vereinen, der schaut, dass das verstreute Dorf gleich noch weiterlebt. Wir will hören, was die Gesellschaft überhaupt macht und wie schwierig es eben ist, dass so ein Dorf nicht einschläft. Wir hören nach ein bisschen Musik.

0: Knallrote Bänkchen an all jedem schönen, ruhigen Eckeli. Mit Ausblick über ganz viel Natur. Genau auf so einem Bänkchen hocken wir jetzt gerade. Wir sind in der Gemeinde Ochenburg unterwegs. Ich bin Sarina Welti, grüß dich wohl.
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1: Zu den Bänken in der Gemeinde Nachlenburg schaut die gemeinnützige Berggesellschaft Weckerschwendt. Die gibt es schon seit 170 Jahren und schaut heute vor allem dafür, dass die Gemeinde auch weiterhin lebt und sich die Leute hier und da auch mal treffen können. Mit dabei ist auch Therese Fankhauser. Lange war sie Präsidentin des Vereins. Heute ist sie noch als Mitglied mit dabei. Und zusammen hückeln wir jetzt eben auf so einem roten Bänkchen direkt neben dem Maisfeld. Kannst du vielleicht kurz erzählen, was dir überhaupt für eine Gesellschaft seid, weil viele Leute vielleicht sich da gar nicht darunter vorstellen können?
2: Die gemeinnützige Berggesellschaft Weckerschwendt heisst sie ganz genau, ist ursprünglich ein Verein gewesen, wo sich Landwirte zusammengeschlossen haben, für zum Beispiel Saatgut auszutauschen oder Kurse zu machen im Obstbäume schneiden, einfach so Weiterbildung für Landwirte, Vorläufer auch von den Genossenschaften der heutigen. Und wir jetzt führen es als Kulturverein, veranstalten Kurse oder Vorträge, auch mal einen Ausflug. Und unterhalten die Ruhebänkli. Etwa seit den 70er Jahren gibt es die Ruhebänkli.
1: Wirklich einfach so Anlässe, dass die Leute wieder mal ein bisschen zusammenkommen können, oder? Das, ich nehme an, ist besonders wichtig in so einer Gemeinde, die so viele verschiedene Weiler hat.
2: Mir tut das zentral, dass wir noch so Sachen haben, wo man sich trifft, wie eben auch zum Beispiel eine Trachtengruppe, die Sachen veranstaltet, die jährliches Konzert und Theater hat, die aber auch einlädt, Senioren zum Beispiel für ein kleines Konzert. Wir können uns treffen, wenn der Posaunenchor etwas veranstaltet, also Pressband Posaunenchor Neuhaus Ochlenberg. Diese Sachen sind wichtig, auch was Landfrauen bieten. Landfrauen organisieren Seniorenreise oder auch verschiedene Kursangebote im Winter. Da trifft man sich, weil sonst haben wir kein Zentrum mehr. Die letzten Treffen, eben Käserei, ist jetzt auch noch zu.
1: Ist das auch das, was du würdest sagen, ist speziell an eurer Gemeinde, dass es eben nicht so einen richtigen Dorfkern gibt?
2: Speziell oder nicht speziell, es ist das, was uns ausmacht. Wir bestehen, eben, wie ich vorher durchgezählt habe, aus etwa 27 Einzelhöfen und Weiler. Von A wie Aspi bis... Ich glaube, ich habe S als letztes, Stolfen, Stolfen, Fell, Stolfen, Bach. Nein, weil wir Häuseren wären noch weiter hinten im Alphabet. Und das ist das, das ist auch das Typische in der Landschaft hier halt. Verteilt, jeder ein für sich. Da kennst du vielleicht den, der auf dem nächsten Hügelli ist, nicht mehr, einmal, wenn die Schulkinder durch sind zum Beispiel. Die Schule ist noch ein wichtiger Treffpunkt. Da haben wir einen Schulverband mit Bettenhaus, Ochlenberg und Döringen zusammen. Und haben einen Schulstandort bei uns in der Gemeinde im Neuhaus.
1: Wie schwierig ist es, dass man es schafft, dass so eine Gemeinde gleich noch lebt und lebendig bleibt, wenn man eben so verstreut ist?
2: Ja, ich habe nicht das Gefühl, dass es speziell schwierig ist. Wir geben uns alle Mühe. Wir haben einen aktiven Gemeinderat. Sonst, weiss ich nicht, glaube ich, kämpfen wir mit den Sachen wie an anderen Orten auch.
1: Was zum Beispiel? Oder was hast du das Gefühl, was sind so die Herausforderungen, die eure Gemeinde hat?
2: Ja, eine ist sicher, dass wir eben lokal kaum Arbeitgeber haben. Also ziemlich alle müssen auswärts arbeiten. Wohnraum haben wir. Wir haben aber gerade einmal, als wir so ein bisschen Humbergate geschaut und gedacht, haben wir gesagt, ja, der eine Humberg-Bewohner selber dort hat gesagt, eigentlich eine etwas überalterte Sache. Das ist sicher zum Teil, je nach Weiler, sind auch so Wellenbewegungen immer, ob es dann wieder Schulkinder hat oder nicht. Wir sind sicher, ich habe es nicht nachgeschaut, aber ich würde sagen, eher auf der älteren Seite. Weil wir hier nicht Arbeitsplätze haben, haben wir aber auch noch nie gross gehabt.
1: Aber Hauptzweig ist die Landwirtschaft. Du hast vorhin schon ganz kurz angetönt. Was ist speziell an Landwirtschaft hier? Was kommt von Ochlenberg?
2: Dreidüe. Herdöpfel produzieren für Zweifel, wo man da Zweifelchips dann auch lesen kann, dass das von uns kommt. Wir haben... zum Beispiel jemand, der eine Forellenzucht betreibt. Wir haben die Geissenscheuer, die wunderbare Geissenprodukte macht, von den Seifen bis zu den Würsten. Wir haben auch Spargel. Es hat wirklich viel. Wir haben Weihnachtsbäume, das sage ich jetzt besonders gerne in diesem trocknen, heissen Sommer. Es kommt dann wieder der Winter, der Kühler. Wir haben Weihnachtsbäume, die von uns aus in die ganze Schweiz gehen.
1: Du bist schon lange hier, lebst schon lange hier. Wie hat sich so verändert, die ganze Dorfgemeinschaft und die Gemeinde?
2: Natürlich, so in den letzten 30 Jahren könnte ich nicht eine Veränderung sagen. Das haben wir einfach so das Ganze mitgemacht. Und sonst, eben zu verändern, ist einfach noch, habe noch mitbekommen, dass die Weckkäse zu ist, dass Stolfenbachkäse zu ist, dass jetzt am Schluss auch noch der Schwangkäse zu ist. Das sind so Veränderungen. In der Bevölkerung könnte ich es nicht sagen.
1: Die Vereine hast du vorhin angesprochen, dass es doch auch ein paar gibt bei euch in der Gemeinde. Man hört immer wieder von vielen Vereinen, dass sie Probleme haben mit Nachwuchs. Wie hast du das Gefühl, schafft ihr es, dass es gleich noch so viele Mengen Vereine gibt hier, obschon es jetzt nicht eine riesengroße Gemeinde ist?
2: Hier haben wir ganz eine gute Jugendarbeit angegangen. Also jetzt, wenn ich den Posaunenchor nehme zum Beispiel, der Fritz Graber, der ausbildet, ist auch Musiklehrer und da hat es viele Gänge auch von seinen Musikschülern, die dann weitergehen in Posaunenchor. Wir haben aber in jedem Verein, den ich aufgezählt habe, auch auswärtige Mitglieder. Sei es Heiwee Ochlenberger, die einfach wenigstens noch etwas zurückkommen wollen, zum Beispiel in die Achtergruppe tanzen oder bei den Landfrauen mitmachen oder so. Also wir haben dann schon Leute auch von etwas weiter herum, die bei uns mitmachen. Und das macht es sicher auch aus. Es ist auch wieder ein schöner Austausch. Eben die Heiwee Ochlenberger tun uns ja auch gut. Und es braucht sie auch. Dass wir, da Leute, dass wir offen sind, gerade zu unserem eigenen Süppchen kochen, für das sind wir auch einfach zu wenig.
1: Wir haben vorhin gesehen, ihr seid der Herzroute, es kommen die mal Leute mit dem Velo vorbei. Es hat manchmal schon Touristen, die hier Ferien machen. Was sagst du diesen Leuten, was ist das Schönste an Ochlenberg oder was ist das Speziellste, das muss man unbedingt sehen?
2: Ich habe Freude, wenn ich an einem Ort so wie jetzt kann auf einem Bänkchen hocken kann. Zum Beispiel eben unter am Waldrand hat es eins, wo man top den Sonnenuntergang sieht, an Jura über. Oder dann würde ich das empfehlen, bei Luftröhren oben. Ist auch so ein schönes mit Blick auf den Jura. Ich bleibe bei den Bänkchen.
1: Dort, wo wir angefangen haben, das ist ein perfekter Schluss.
2: Das ist doch gut.
1: Merci vielmals, dass du uns da etwas erzählt hast.
2: Bitte.
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1: Schon ist unser Besuch in der Gemeinde Ochlenberg wieder durch. Übrigens haben wir diese Woche ausführlich über den Amiens-Tess-Weg berichtet. Der ist eure Gemeinde Ochlenberg auf 4 Jubiläum. Die Berichte dazu findet ihr schon jetzt online auf neo1.ch. Und morgen Sonntag, da tun wir dann zum letzten Mal lösen, wo es uns nächste Woche herzieht bei unserem letzten Besuch in dieser Sommerserie. Habt noch ganz ein schönes Wochenende. Sali zusammen.
3: Das war es vor der Sommerserie vom Wochengespräch. Wir haben den 15. August, jetzt ist es 12:30.
0: 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Ob es kuttet oder die Sonne scheint, wir fragen nach.
3: Bis jetzt ist es trocken geblieben, grundsätzlich im Neo 1 Land. Die Sonne hat sich häufig gezeigt. Ist es auch heute Abend der Fall? Ralf Rickli vom Meteotest Bern.
4: Dunst und Wolkenfelder sind das Benzin für Quellwolken. Die wachsen am Nachmittag überall in die Höhe. Ein paar davon leeren aus, zum Teil gibt es den Voralpen noch Gewitter. Gegen Abend braven, es hat noch viele Wolken am Himmel. Temperatur im Oberaargau bis 32 Grad.
3: Heute Abend sind also Regengüsse und Sommergewitter möglich. Wie sieht der morgendliche Sonntag aus?
4: Am Sonntagvormittag ist der Himmel bewölkt. Der ein oder andere Sprutz ist möglich. Der Nachmittag bringt eher Regen, Gewitter sind auch dabei. Temperatur bis 27 Grad.
3: Und dann noch ein Blick auf Anfangs nächste Woche. Wie sieht es denn aus wettertechnisch?
4: Mehr Regen kommt dann in der zweiten Hälfte von der Nacht auf den Montag dorthin. Auch am Montagvormittag regnet es zum Teil recht ordentlich. Der Nachmittag ist trocken mit Aufhellungen und 26 Grad.
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0: Bon Jovi habt ihr gehört mit Always hier bei Neo Ace am Samstagmittag, der 15. August. Schön hört ihr Neo Ace.
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0: Dort, wo das Wasser sonst durchfließt, sind nur noch Steine rum. Die Flüsse in der Region sind an vielen Orten ausgetrocknet, weil es so viel heiss ist und schon lange nicht mehr richtig geregnet hat. Und genau das überkommen vor allem die Fische zu spüren. Die Fischereivereine und auch das zuständige Amt beim Kanton Bern haben aktuell einen Haufen zu tun. Immer wieder müssen sie Fische aus den Flüssen rausnehmen, weil es einfach zu wenig Wasser hat. Besonders schlimm sei es aktuell im Emmental, Sarina Welti.
2: Vor allem die Emme hat kaum mehr Wasser. Im Flussbett liegen Kempen rum, hier und da hat es vielleicht noch ein paar Tröpfchen Wasser und dafür noch einen Haufen Algen und grünen Schleim. Nicht mehr vom Fluss, wo sich die Fische drinnen wohlfühlen.
3: Es ist sehr schlimm, es wird auch nicht besser aktuell.
2: Sagt Michael Heberli vom Fischereiinspektorat vom Kanton Bern. Sie sind im Moment immer wieder draussen im Einsatz, zusammen mit den Fischereivereinen.
3: Durch die ausbleibenden Niederschläge werden es einfach irgendwie mehr Gewässer abschnitten, die trocken fallen, die so müssen notgefischt werden, wenn wir mögen bekommen. Und Plätze, die noch Wasser führen, wassersicher sein, werden irgendwie weniger.
2: Besonders viele Einsätze haben es vor allem Remmen angebraucht. Die Ilfis hat aktuell noch knapp genug Wasser für die Fische. Das Problem ist, dass die Tiere meistens zu spät merken, dass das Wasser mingert und dann nicht mehr selber wegkommen, erklärt Michael Heberli.
3: Sie ziehen sich zurück in die Bereiche mit dem tiefsten Wasser. Oft sind das aber Schwellen, wo sie nachher nicht mehr weiterkommen. Also wenn das Wasser über die ganze Breite vom Fluss sich zurückzieht, gehen sie einfach in die tiefsten Klunken, aber von dort werden dann schnell mal der Weg gegen rauf und gegen ab und abgeschnitten.
2: Und genau dann braucht es dann eben das Notfischen. Das macht das Fischereiinspektorat mit den Haufen Freiwilligen.
3: Dort wird Strom durchs Gewässer geleitet und mit dem Strom werden die Fische betäubt und wir können sie nachher mit einem Netz einfahren und dann werden sie an einen Platz gezügelt, wo eben das Wasser noch fließt.
2: Das Ziel sei immer, dass die Fische im gleichen Fluss bleiben können. Also, dass die Emmenfische auch weiterhin in der Emme sind.
3: Also, Emmentaler Fische bleiben im Emmental. Wir zügeln sie nicht in die Aare zügeln, sondern eben sie weiter unten, zum Beispiel unterhalb des Zusammenlaufs zwischen Emmen und Ilfis, wo wir aktuell zwar nicht viel, aber immerhin noch genug Wasser haben. Dort tun wir sie nachher aussetzen.
2: Das braucht aber einen Haufen Zeit. Die Einsätze gehen nicht ohne einen Haufen Freiwillige, die mitmachen, betont der Michael Heberli vom Fischereiinspektorat vom Kanton Bern.
0: Wie schlimm die Situation aktuell wirklich ist, darüber haben wir schon berichtet. Das könnt ihr nachhören auf der Webseite neoace.ch.
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3: Ganz schönen Samstagmittag, jetzt haben wir eins.
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5: Mit mir Janik Lanz. Studenmann gegen Schlegel schon beim Anschwingen, morgen greifen die Schwinger auf der Schwegalp zusammen. Eine schwer verletzte Frau nach einem Unfall am Morgen zur Hindelbank. Und das Wetter, der Samstag bleibt warm, und nahm ich als hier und da auch mal einen Tropfen Regen geben. Bernisch-Kantonaler Schwingverband gegen Nordostschweizer Schwingverband. Morgen ist auf der Schwegalp das letzte Bergkranzfest der Saison. Unter anderem mit den Spitzenpaarungen Studenmann Schlegel, Walter Orlik oder Moser Ott. Das ist seit gestern Mittag klar. Der Neo-Schwingkommentator Michael Remund ist zufrieden mit dieser Einteilung.
6: Es sind so ein paar Paarungen drunter, die ich eigentlich schon ein bisschen früher in der Saison mal hätte gesehen. Zum Beispiel an einem Kantonalen, wo ja der Orlik und der Schlegel Werner auch zu Besuch waren im Wankdorf. Und darum finde ich gerade Orlik, Walter, Schlegel, Studenmann und Ott Moser, das sind auch im Moment die sechs besten Schwinger, die sie da voneinander loslassen.
5: Und gerade weil so viele gute Schwinger aus mehreren Verbänden dabei sind, sei es schwierig, einen Favorit rauszulesen.
6: Da sind wir wieder bei Schlegel Werner und Studenmann Fabian. Ich glaube, das Anschwingen wird extrem wichtig sein, je nachdem, wer eben einer von diesen zwei gewinnen kann für einen weiteren Verlauf.
5: Aber auch der König Armon Orlik oder der Emmitaler Michael Moser können auf der Schwegalp etwas reissen, ist der Neo-Eis-Schwingkommentator Michael Remund überzeugt. Wer sich beim letzten Bergkranzfest der Saison am besten Metzger zeigt sich dem morgen. Anschwingen ist am 8. Uhr morgen. Heute Morgen kurz vor der 7. ist die Hindelbank eine Rennvelofahrerin verunglückt. Sie hat sich schwer verletzt, das Ambulanzteam ist mit ihr ins Spital. Laut erster Erkenntnis von der Kantonspolizei Bern ist ein Auto von Lissach her gegen Hindelbank zugefahren. Aus unklaren Gründen ist der Autofahrer auf die Gegenfahrbahn gekommen und dort mit der Velofahrerin zusammengeschossen. Die Kantonspolizei Bern untersucht den Unfall. Mitte Juni war ein Töfffahrer im Berner Oberland gejuffelt unterwegs gewesen. Der Mann hat vorne in der Gemeinde Innertkirchen in der 50er-Zone blitzt. Er hat 105 km pro Stunde auf seinem Tacho gehabt. Die Kantonspolizei Bern hat den pressierten Töfffahrer jetzt gefunden. Der 37-Jährige hat zugegeben, dass er zu diesem Zeitpunkt auf dem Töff gehockt ist. Er hat seinen Ausweis darum abgeben. Dazu muss sich der Mann jetzt wegen Raserdelikt vor der Justiz verantworten. Der Bundesrat soll die Bevölkerung vor Abstimmungen in Zukunft zurückhaltender informieren. Das fordert die zuständige Kommission vom Nationalrat. Unter anderem soll ein Teil vom Parlament den Text im Abstimmungsbüchli in Zukunft vor dem Druck können prüfen. Dazu sollen Auftritte vom Bundesrat an Kampagnenveranstaltungen mit Interessengruppen verboten sein. Hintergrund sind regelmässige Abstimmungsbeschwerden mit dem Argument, dass die Bevölkerung nicht genug oder falsche Informationen hat bekommen. Die Vorschläge gehen jetzt an die zuständige Kommission vom Ständerat und an Nationalrat. Und dann noch Sport. Schutte, der italienische Schuhclub AC Milan, lehnt der Schweizer Verteidiger Zachary Atakame auf Frankreich aus. Der Genfer, der zu Mailand noch einen Vierjahresvertrag hat, spielt die Saison für Olympique Lyon. Die Franzosen haben eine Kaufoption im Vertrag. Der 21-jährige Atakame hat letztes Jahr von IB den Sprung ins Ausland gemacht. Und dann gibt es auch noch einen Wechsel in der Super League. Nach einem Jahr bei Servette wechselt der Giotto Morandi zu GC zurück. Der 27-jährige Offensivspieler hat beim Rekordmeister einen Vertrag bis 2028 unterschrieben. Der Morandi ist ehemaliger GC-Junior und hat dort oder Gump zu den Profis geschafft. Letzten Sommer ist er mit der damaligen Clubführung zusammengeschossen. Die hat ihn in der Folge suspendiert.
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3: Ein Mix aus Sonne haben wir aktuell. Die Höchstwerte am Nami sind bis zu 32 Grad. Die Quellwolken die werden dann mehr und mehr. Und dann kann es im Verlauf des Nachmittags, so gegen Abend, dass die ausleeren können. Und dann ist das Sommergewitter möglich. Auch trockene, sonnige Phasen kann es vereinzelt geben im Neo-Eisland. Am Abend selber lockern die Wolken aber dann wieder auf. Und dann ist es so in der Nacht auf morgen trocken. Am Vormittag auch noch trockene Verhältnisse, gleichzeitig viele Wolkenfelder. Am Nami und am Abend können es dann auch auf alles wieder Gewitter geben oder auch Regengüsse möglich. Morgen dann um die 28 Grad. Dann in der Nacht auf Mänti kann es dann, dann nochmal Regen geben. Auch am Mänti-Vormittag kann es nass sein und dann am Nami trocknet es dann wieder ab. Dann um die 26 Grad.
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3: Es hat einen defekten Lastwagen auf der A1 Bern Richtung Zürich zwischen Kilburg und Kriegstetten. Wegen dem gibt es dort Stau. Und ebenfalls auf der A1 Bern Richtung Zürich zwischen der Verzeigung Lautbach und Herkingen gibt es Stau. Dort verliert ihr etwa eine Viertelstunde auf mehreren Abschnitten. Dann in der Gegenrichtung A1 Zürich Richtung Bern zwischen der Raststätte Gunzgen Nord und Niederbipper stauen. Dort verliert ihr etwa 20 Minuten und dann gehen wir auf die A2 Basel Richtung Luzern zwischen Egerkingen und Herkingen. Und dort müsst ihr viel aufbremsen. Von der Hauptstrasse habe ich nichts zu melden. Gute Fahrt, einen lieben Gruß ins Auto.
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3: Wir haben 6 Minuten nach der einen. Jetzt gibt es eine Stunde lang Musik am Bitz. Und dann ab der 2 sind jetzt Sarina Welti und der Jürgen Lehmann hier im Studio. Sie begleiten euch durch den ganzen Samstagnami Richtung Abend. Ich bin der Manuel Bartlomé, habe ich bis dahin begleiten. Die Stunde Musik en Bloc starten wir mit der Olivia Dean und neuer Musik mit ihrem Song So Easy to Fall in Love. Ich wünsche euch einen gebigen Nachmittag. Heid's gut. Ciao zusammen.

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3: Heute Nachmittag ist Sarina Welti vis-à-vis.
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5: Die Stadt Willisau gibt den Kulturpreis einem Einheimischen. Liechtenstein passt Thronfolge an und hier und da hat es ein bisschen Wölkli um. Es könnte mal ein Gewitter geben bei um die 32 Grad. Der Kulturpreis der Stadt Willisau geht heuer an Arno Troxler. Der leitet seit 16 Jahren das Jazzfestival zu Willisau. Er führt das Festival mit viel Engagement und hat darum den Preis verdient, heisst von Stadt Willisau. Der Arno Troxler ist ausgebildeter Schlagzeuger und hat die Leitung im 2010 von seinem Onkel übernommen. Der hat mit dem Jazzfestival zu Willisau gestartet. Den Preis bekommt er in der nächsten Ausgabe vom Festival übergeben. Die ist dann Ende August. In der Nacht vom Mittwoch auf den Donnerstag haben ganze Haufen Leute in den Himmel geschaut. Dann war die Sonnenfinsternis. Auch auf der Marbachegg sind über 150 Leute zusammengekommen. Die Sportbahnen haben kurzfristig eine Extrafahrt für die Sonnenfinsternis gemacht. Die Verantwortlichen sind gemäss der Mitteilung zufrieden mit dem Anlass. Auch das Restaurant auf der Marbachegg hat spontan aufgetan. Nach der Entgleisung von einem Güterzug im Gotthard-Basistunnel vor 3 Jahren hat das Bundesamt für Verkehr zusätzliche Sicherheitsvorschriften eingeführt. Dazu gehören unter anderem auch regelmässige Kontrollen von Güterwegen oder auch von ausländischen Zügen. Das hat der Branche nicht gepasst, vor allem von den Nachbarländern hat es Kritik gehagelt. Jetzt lenkt Europa aber ein, die strengeren Regeln werden zum grossen Teil zum europäischen Standard. Im Zentrum der neuen Regeln stehen die Räder von Güterwegen. In Zukunft gibt es für die, je nach Alter und Abnutzung, regelmässigere Kontrollen. In Zukunft kann so eine Fürstin von Liechtenstein geben. Das Fürstenhaus hat die Thronfolgeregeln angepasst, sodass das erstgeborene Kind den Thron erbt, egal welches Geschlecht es hat. Bis jetzt ist immer der erstgeborene Sohn Nachfolger geworden. Aktuell ist der Hans Adam der Zweite der Fürst von Liechtenstein. Sein Sohn Alois wird den Thron dann übernehmen. Und in der nächsten Generation gibt es aber noch keine Fürstin, weil es als erstes einen Sohn hat gegeben. Es sei aber ein wichtiges Zeichen für die Zukunft, heisst von Liechtenstein. Dann noch Sport schwimmen. Aktuell ist in Paris die Europameisterschaft im Schwimmen. Als einziger Schweizer hat sich der Roman Mütikow heute für ein Finale über 100 Meter Rücken qualifiziert. Da ist dann nach der 8. Über 200 Meter hat er gerne für den 4. Platz rausgeschwommen. Die Finalqualifikation heute war darum das klare Ziel gewesen.
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3: Ja, nochmal richtig heiss, töppig heiss, weil es Theonatis nach so ein bisschen fährt zu tun, eben ein bisschen fährt überdecken, gut 30 Grad heute am Nachmittag. Und dann kann es von den Voralpen her schon eben Quellwolken geben, die ein bisschen rauswachsen. Die Wahrscheinlichkeit für kurze Gewitter steigt langsam, aber auch möglich, dass eben ringsherum auch im Flachland noch trocken bleibt und kein Tröpfchen geht, aber das ändert dann schon ein bisschen. Auch am Montag, Sonntag ist dann die Gewitter- und Regenneigung deutlich grösser. Es kann dann schon hier und dort eben allen Orten nass werden. Der flächendeckend Regen, der ist schon, wenn wir in die nächste Woche überschauen, nicht in Sicht. Temperaturen gehen ein paar Grad zurück. Es gibt dann morgen etwa 27 und dann anfangs nächste Woche etwa noch 25-26 Grad. Zwischen ihnen gibt es Regen.
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3: Blick auf die Strasse, wenn ich es dann könnte. Richten da. Zeigt uns hier eins Bern Zürich zwischen Kirchberg und Kleinstädten, wo es stauert, zwischen Raststätte, Gunzgenord und Niederbipp. Dort steht man etwa 20 Minuten. Da 8 Spiez Richtung Brienz meldet sich zwischen Leisigen und Wilderswil. Verkehrsbehinderung auf mehreren Abschnitten. Es sind sich noch da 2 Basel-Luzern zwischen Egerkingen und Herkingen. Braucht es ein bisschen mehr Zeit. Wir wünschen euch die nötige Geduld und gute Ankommen.

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0: Jojo Cesra mit Budapest.
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0: Und jetzt haben wir drei. Heute am Nachmittag ist Sarina Welti vis-à-vis.
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4: Die Stadt Willisau gibt den Kulturpreis einem Einheimischen. Liechtenstein passt Thronfolge an. Und hier und da hat es ein bisschen Wölkchen um. Es könnte auch mal ein Gewitter geben bei um die 32 Grad. Der Kulturpreis von Stadt Willisau geht heuer an Arno Troxler. Der leitet seit 16 Jahren das Jazzfestival zu Willisau. Er führt das Festival mit viel Engagement und hat darum den Preis verdient, heisst von Stadt Willisau. Der Arno Troxler ist ausgebildeter Schlagzeuger und hat die Leitung im 2010 von seinem Onkel übernommen. Der hat mit dem Jazzfestival zu Willisau gestartet. Der Preis bekommt er der nächsten Ausgabe vom Festival übergeben. Die ist dann Ende August. In der Nacht vom Mittwoch auf den Donnerstag haben einen ganzen Haufen Leute in den Himmel geschaut. Dann war die Sonnenfinsternis. Auch auf der Marbachegg sind über 150 Leute zusammengekommen. Die Sportbahnen haben kurzfristig eine Extrafahrt für die Sonnenfinsternis gemacht. Die Verantwortlichen sind gemäss der Mitteilung zufrieden mit dem Anlass. Auch das Restaurant auf der Marbachegg hat spontan aufgetan. Nach der Entgleisung von einem Güterzug im Gotthard-Basistunnel vor 3 Jahren hat das Bundesamt für Verkehr zusätzliche Sicherheitsvorschriften eingeführt. Dazu gehören unter anderem auch regelmässige Kontrollen von Güterwagen oder auch von ausländischen Zügen. Das hat der Branche nicht gepasst, vor allem von den Nachbarländern hat es Kritik gehagelt. Jetzt lenkt Europa aber ein, die strengeren Regeln werden zum grossen Teil zum europäischen Standard. Im Zentrum der neuen Regeln stehen die Räder von Güterwagen. In Zukunft gibt es für die, je nach Alter und Abnutzung, regelmässigere Kontrollen. In Zukunft kann so eine Fürstin von Liechtenstein geben. Das Fürstenhaus hat die Thronfolgeregeln angepasst, so dass das erstgeborene Kind den Thron erbt, egal welches Geschlecht das es hat. Bis jetzt ist immer der erstgeborene Sohn Nachfolger geworden. Aktuell ist der Hans Adam II. Der Fürst von Liechtenstein. Sein Sohn Alois wird den Thron dann übernehmen. Und in der nächsten Generation gibt es aber noch keine Fürstin, weil es als erstes einen Sohn hat gegeben. Es sei aber ein wichtiges Zeichen für die Zukunft, heisst von Liechtenstein. Dann noch Sport schwimmen. Aktuell ist in Paris die Europameisterschaft im Schwimmen. Als einziger Schweizer hat sich der Roman Mütikoff heute für ein Finale über 100 Meter Rücken qualifiziert. Da ist der Hinnig nach der 8. Über 200 Meter hat er gern für den 4. Platz rausgeschwommen. Die Finalqualifikation heute war darum das klare Ziel gewesen.
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0: Es wird typisch heiß, so irgendetwas zwischen 30 und 33 Grad. Heute am Nachmittag hat es schon Wolken, die jetzt von der Voralpen her oder auch vom Jura her nahe zu uns rauswachsen. Vielleicht gibt es sogar das eine oder andere Gewitter oder eine Schütte, aber vielen Orten im Flachland wird es so trocken bleiben. Morgen ist die Geschichte schon wackeliger. Es hat zwischen einer Schütte Regen gegeben, auch Gewitter sind möglich am Abend. Auch in der ersten Hälfte von Nacht auf am Ende ruhig jetzt ein bisschen, bevor es auf eine Woche statt wieder endernass wird.
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0: Wir haben hier zweimal die A1, einmal Bern-Zürich zwischen Kirchberg und Herkingen, wo es auf mehreren Abschnitten stockt, der Gegenrichtung. Zwischen der Raststätte Gunzgenod und Önsingen ebenfalls Verkehrsüberlastung.
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0: Ein gemütlicher Samstagnachmittag, der 15. haben wir aber Zeit, wo wir so ein bisschen die Woche Ola Revue passieren, das eine oder andere Thema noch verteufeln. Und irgendetwas schicken wir dem Verlauf vom Nachmittag auch noch mit Begleitung gratis auf Franco an das Hogant Open Air, wo der in der Woche ist. Ihr wisst, wie es geht. Ich tue euch den Song, wo es darum geht, wo irgendein ist, wo länger kommt, noch eine Schurte unter die Nase reiben, dass ihr auch wisst, wenn das zu telefonieren ging. Sarina Welti oder Jura Lehme, sie bin ich.

0: Der andere Geheimnis. Es ist 13 Minuten ab 3.
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0: Trotz einem Unfall und nur noch einem Knochen im Unterarm mit 12 Jahren Volleyball spielen. Professionell volleilen, das war nicht möglich gewesen. Aber gleich hat Miriam Zehnder von Eriswil ihr Leben einem Volleyball gewidmet. Heute arbeitet sie unter anderem für den schwedischen Volleyverband. Warum das Miriam Zehnder auf Schweden hat gezogen, das hat sie unserer Sportredaktorin der Jasmin Wüthrich erzählt.
2: Auf die Frage, warum das sie auf Schweden hat verschlagen, sagt die 36-Jährige.
3: Bauchgefühl. Reines Bauchgefühl.
2: Die Miriam Zehnder, die seit sie 12 ist Volleyball spielt, hat der Gimmer gemacht. Und er hat sie mal fortwollen.
3: Wir sind nie reisen, halt, weil wir den Bauernhof hatten. Und dann habe ich gefunden, so, jetzt gehe ich mal fort, mal für mich. Und dann ist halt Äthiopien geworden, ein bisschen ja, über Umweg. Aber ich habe dort bei der Zeitung gearbeitet, 3 Monate.
2: Nach diesen 3 Monaten ist der Eriswiler zurück in die Schweiz gekommen und hat angefangen zu studieren. In dieser Zeit in Äthiopien hat die 36-Jährige aber jemanden lernen kennen.
3: Und er ist ein Jahr nachdem, dass ich ihn lernen konnte, in Äthiopien auf Schweden gezügelt. Und den bin ich mal besuchen. Und er hat dann gefunden, ja, könntest du noch ein Masterstudium machen? Ich komme ja, ich wohne in Lund. Das ist in der Nähe von Malmö, ganz im Süden von Schweden. Und die hat eine grosse Universität, auch recht bekannt international. Und dann habe ich gefunden, ja, ich glaube eher nicht. Und dann bin ich heim nach dem Wochenende. Ich habe gefunden, ja, wir können mal schauen, was es so gibt.
2: Miriam Zehnder hat sich dann gleich für das Masterstudium beworben und ist dann auch zu suchen gekommen. Und so ist Eriswiler ein Jahr später auf Schweden gezügelt. Am Infoanlass der Universität hat sich auch der Volleyballclub vorgestellt.
3: Und ich habe das Gefühl gehabt, ich höre dann aufspielen, wenn ich auf Schweden gehe. Jetzt ist vielleicht der Zeitpunkt gekommen. Und dann bin ich dort halt an diesem Stand vorbeigelaufen und bin dann wieder zurück und schauen. Und nachher, ja, habe ich dort angefangen zu spielen.
2: Und so hat das Volleyballspielen die Miriam Zehnder auch die Südschweden nicht losgelassen.
0: Ja, aus dem selber Wiederspielen ist aber gleich noch mehr geworden. Was genau die Miriam Zehnder die Schweden denn noch alles hat angefangen, das findet ihr bei den Sportstories auf unserer Webseite.
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0: Mitte in den 90er sind wir mit den Rednecks und ihrem Wish You Were Here um 3:30. Am Atem Emmental, noch ist es ruhig, vielleicht hört man das Rauschen vom Wasser, von Emmen. Der Wind, so ein in den Bäumen, irgendwo geht er vielleicht irgendwo mal eine Mähe oder eine Maschine auf einem Bauernhof. Ja, eigentlich so ganz ein normaler Ort. Eben. Aber in ein paar Tagen wird die Idylle, die typische Umgebung, die wir hier skizziert, von ganz anderen Tönen bestimmt.
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0: Nämlich mit Bühne, Licht, Musik und tausenden Besucherinnen und Besuchern. So ganz Open Air im Bumbach. Das gibt es heute schon zum vierten Mal. Und Lou Kissling hat es Wunder genommen, wie das es eigentlich seinerzeit ist dazu gekommen, dass da im tiefsten Emmental ein Open Air aus dem Boden gestampft wird.
2: Einer, der den Überblick über alles hat und die Fäden in den Hängen muss haben, ist der Präsident des Organisationskomitees, Ramon Reichener. Er erzählt mir, so ganz Open Air sei schon fast eine Schnapsidee gewesen. Lange haben sie zuerst im Bumbach, also im hintersten Teil des Schangnau, ein Lotto gehabt.
3: Dann ist ein Highland Game daraus geworden. Und dann ist ein wunderschönes Corona gekommen. Und dann haben wir gesehen, wir müssen etwas machen, das man auch Corona-konform machen kann. Dann ist ein Dart-Turnier daraus entstanden. Dann hat man das gemacht. Das ist sehr gut gelaufen. Wir hatten Anmeldungen, wir konnten das machen, ein Barli. Dann haben wir gemerkt, dass es wie für die Bevölkerung, für die Einwohner ist es nicht so der Place to be, wo man da zusammenkommt. Dann haben wir gesehen, wir müssen etwas haben mit noch ein bisschen Live-Musik.
2: Und diese Live-Musik, die hat es nebst dem Dart-Turnier im ersten Jahr des Hogant Open Air gegeben. Sagen wir es mal so, aus einem speziellen Grund. Der Ramon hat nämlich sich neu versichert und darum ein bisschen zu viel Zeit gehabt, zum Organisieren.
3: Und dann hat man mit einer Stubentagang hat man schon ein bisschen mit einer Musik geschaut, die jemand kommen könnte. Dann ist es darum gegangen, dass wir zusammenkommen, wie weiter.
2: Ja, aber die Band, die ist nicht gerade bei allen gleich gut angekommen.
3: Und dann musste ich gleich sagen, es ist gut, ich schaue. Dabei habe ich schon gewusst, dass die eigentlich kommen. Ich habe schon zugesehen.
2: So der Presse vom Hogant Open Air, der Ramon Reichener. Zu diesem Zeitpunkt hat er aber noch nicht gewusst, was da alles dazu gehört, wenn man so ein Fest organisieren will. Mit Live-Musik, Bühne und was es vor allem kostet.
3: Und darum ist sicher das erste Jahr ist so ein bisschen blauäugig gewesen. Und hat die guten Leute gebraucht. Und dort ist dann eigentlich das erste Hogant Open Air entstanden, kombiniert noch im ersten Jahr mit dem Dart-Turnier.
2: Was braucht es jetzt aber alles, für das so ein Open Air überhaupt starten kann?
3: Grundsätzlich braucht es ein Kapital, das man starten für etwas so. Aber haben wir wie nicht gehabt. Wir haben ein Budget zusammengestellt, das am Schluss hinten und vorne hat verhauen. Aber mit Wetterglück und vielen guten Leuten haben wir das erste Jahr sehr, sehr gut abschliessen können. Schlussendlich hast du auf einmal eine Bühne, die kostet. Du hast die ganze Technik, die noch dazu kommt, all die Gagen von den Musikern, die sollen auch etwas verdient haben. Das ist grundsätzlich ihr Job.
2: Dann kommt die Bar mit den Getränken. Heisst, viele Sachen, die man schon im Voraus muss zahlen. Darum braucht es vor allem etwas.
3: Sehr, sehr gute und gutmütige Sponsoren, die du brauchst. Und ja, das ist die Zusammenstellung gegeben, die wir gemacht für das erste Open Air. Aber wir sind sicher alle zusammen ein bisschen unterschätzt.
2: Erzählt mir der Ramon Reichener. Ja, fein eine Sache, so ein Open Air zu organisieren.
0: Auch zusammen ein ungeschätzt Zeit, und gleich lohnt sich eben der Aufwand. Schon zum vierten Mal gibt es so ganz Open Air. Ganz wahnsinnig sympathisch finden wir das. 21. 22. August im Bumbach.
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0: Und irgendein ist heute im Namen kommt der Niklas, dann sage ich aber nicht mehr mit diesem Song da. Mit «C'est la vie, baby», der Niklas, der natürlich heute in diesem Hogant Open Air zu hören ist, das würden wir nicht spielen. Und wenn der kommt, dann wäre es für euch, wenn ihr gratis mit Begleitung wollt, dabei sein, im Hogant Open Air, der das vierte Mal über die Bühne geht, anzuläuten auf 0588 und 3x17.

0: Es geht noch 40 Stunden, dann ist es 4. Es gibt ja einiges, was bei uns Menschen so direkt ins Herz geht. Verbindung, ich spüre viel, wenn sie Musik machen oder Musik hören. King, natürlich Grosskind, ehrliche Worte können so tiefe Gefühle auslösen. Natürlich Liebe und Zuneigung. Wer aber auch ein Händchen, ich muss besser sagen, ein Huf hat bei uns etwas, bei uns Menschen etwas anzurühren, das sind Esle.
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0: Esle Peigen, eine Fähigkeit, mit uns auf der emotionalen Ebene etwas zu machen. Das sagt die Regula Tönnen. Die 60-Jährige hat im Otterbach zu unserer Moos Demmitaler Eselei. Dort arbeiten sie unter anderem mit Esle, ihren Besitzerinnen und Besitzern zusammen, organisiert ESU-Erlebnisse und Treffen sowie auch Therapieformen, die sie anbietet. Lisa Graber ist sie besuchen und wollte mehr darüber wissen.
2: Es gibt einiges, was bei uns Menschen direkt einen Draht ins Herz hat. Eine tiefe Verbindung, spüren viel bei Musik hören und erleben. Ehrliche Worte können das Gefühl auch auslösen, sowie auch Liebe und Zuneigung. Aber wer auch ein Händchen hat für all das, bei uns direkt ins Herz landen, das sind Esle.
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2: Esle haben eine Fähigkeit, mit uns auf der emotionalen Ebene etwas zu machen. Das sagt Regula Tönnen. Die 60-Jährige hat im Otterbach zu unserem Moos Demmitaler Eselei. Dort arbeitet sie unter anderem mit Esle und ihren Haltenden zusammen, organisiert ESU-Erlebnisse und Treffen sowie auch Therapieformen. Lisa Graber ist sie besuchen und wollte mehr darüber wissen.
3: Ich habe drei Stammbeine in der Eselei. Das erste Stammbein ist die ESU-gestützte Therapie und Beratung von Menschen, die in einer Krise sind oder ein Thema haben, das sie wie feststecken, wo ich sie sehr gerne begleite. Und dort tun sich so Gespräche und eben arbeiten mit dem ESU vom Boden aus, die sich abwechseln oder ergänzen. Und dort geht es eigentlich darum, der Schwerpunkt ist Beziehung zum Tier und Kommunikation zum Tier und die eigenen sozialen Kompetenzen trainieren.
4: Wenn ich mich jetzt ein bisschen vielleicht in einen Hörer oder in eine Hörerin ein bisschen so reinfühle, dann könnte ja vielleicht die Frage aufkommen, ja, aber wenn es mir nicht gut geht, dann ist es ja schön und gut, mit dem ESU zu kommunizieren. Mhm. Aber was bringt es mir, wenn ich Mühe habe mit den Leuten?
3: Ja, der ESU ist eine Brücke, eine ESU-Brücke für das, wo ich im Kontakt mit dem ESU und mit mir natürlich als Therapeutin, weil Therapeutin machen immer noch ich. Da gibt es auch Beispiele, ich hatte schon Jugendliche, die nicht mehr geredet haben und viele Therapien haben gemacht. Und genau die ESU-gestützte Therapie wie der Schlüssel zum Schloss war, weil es nämlich eben nicht über die gesprochene Sprache muss laufen, weil es eben über die Körpersprache, über das Nonverbale auch passieren kann. Und das nachher buchstäblich eine Brücke zu der gesprochenen Sprache. Und am Anfang hat die Jugendliche mit dem ESU geredet, nicht mit mir. Und ich konnte nachher mit einer Intervention aus der Therapie können, über den ESU mit der Jugendlichen anfangen reden. Und schlussendlich, nach längerer Zeit, hat die Jugendliche mit mir auch anfangen, direkt zu reden.
4: Ich weiß jetzt nicht, ob das richtige Wort ist, aber dass ja Tiere viel mehr spüren, welche Emotionen man ja in sich trägt, was man fühlt, welche Absichten dass man vielleicht auch hat.
3: Das ist so. Also ohne jetzt esoterisch zu werden, das läuft ganz fest über die Energien. Und die Esle sind dort, die einen direkten Draht ins Herz. Das, was er vor allem macht, was uns Menschen schwerfällt, ist, er akzeptiert es gegenüber so, wie es ist. Ob dir jetzt ein Bein fällt oder du gerade in einer schweren Depression hockst. Es läuft energetisch ab und so ist auch immer der Anfang bei den Eseln. Darum bin ich auch mit dir jetzt hier im Stall. Das machen wir jetzt gerade. Wir gehen jetzt gerade zu den Eseln, dass du auch noch etwas davon hast, von dem Energetischen, was da abgeht.
2: Ja, wie die Esle auf die Lisa Graber von Neo1 reagiert, das könnt ihr jetzt schon nachhören auf unserer Webseite neo1.ch.
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4: Es ist 4 Uhr, Sarina Welti mit einer Übersicht.
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6: Wegen der Trockene fährt die Basler Fähre nicht mehr. Der EGA hat mehr Einsätze als Fern. Und hier und da kann es mal ein Gewitter geben. Meistens bleibt es aber trocken und über 30 Grad. Diesen Morgen ist ein Velofahrer im Berner Oberland umgefallen und hat sich dabei schwer verletzt. Der Mann hat mit dem Heli ins Spital müssen, heisst es von der Kantonspolizei Bern. Sie geht davon aus, dass der Mann von Unterbach in Richtung Meiringen schon unterwegs war und dann auf der Strasse umgefallen. Die Polizei ist jetzt am Ermitteln. Wegen der hohen Temperaturen und dem Regen, der fällt, hat auch der Rhein weniger Wasser. Darum fährt zu Basel die bekannte und traditionelle Fähre über den Fluss nicht mehr. Der Betrieb sei bis auf weiteres eingestellt. Das Problem ist nicht nur die Menge des Wassers, sondern dass der Rhein nicht mehr wirklich fließt. Die Fähre hat keinen Motor und fährt nur durch die Strömung vom Fluss und die fehlen im Moment. Die Fähre gibt es schon seit 1854. In diesen über 170 Jahren hat es noch nie gegeben, dass sie wegen der Strömungen nicht hat fahren konnte, heisst es im Bericht vom SRF. Der EGA ist mehr im Einsatz als Fern. Bis Mitte August hat der EGA 323 Einsätze wegen einem Unfall in den Bergen gehabt. Das sind fast 40 mehr als Fern im gleichen Zeitraum. Es könnte sein, dass es wegen trockenen Wetter mehr Leute in die Berge gezogen hat und es darum auch mehr Unfälle hat gegeben. Der genaue Grund, wieso es mehr Einsätze bei EGA hat gebraucht, sei aber nicht klar. Das Wetter hat aber immer schon Einfluss auf die Zahlen der Einsätze. Wenn schönes Wetter ist, braucht es die Rega mehr, heisst es heute. Seit gestern brennt in Belgien ein bisschen Wald. Die Behörden reden vom grössten Waldbrand, den es in Belgien je gegeben hat. Verbrennen hat es im Osten des Landes und mittlerweile sind über 1600 Hektare betroffen. Die Bevölkerung von einem Dorf soll sich Zweck machen für eine Evakuierung, heisst es. Auch die Armee ist im Einsatz und versucht, mit mehreren Helis das Feuer zu löschen. Dazu hat Belgien auch bei der EU für Hilfe angefragt. Und dann noch Sportschutten. Heute geht es weiter mit dem Spiel im Schweizer Göpp. Unter anderem schuttet heute IB auswärts gegen Liestal und Basel gegen Kuchtetel. Die beiden Spiele starten jetzt um 4 Uhr. Aus der Region sind auch Mannschaften im Einsatz. So schuttet der FC Langenthal heute auswärts gegen Asch. Abpfiff da ist dann um 5 Uhr. Der FC Thun ist dann morgen im Einsatz gegen GS Italien.
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4: Ja, es ist einfach noch richtig heiß, nochmal 30 Grad, sogar ein bisschen mehr jetzt heute Nachmittag. Man merkt schon, dass es wackeliger ist, die ganze Geschichte, aber es ist gut möglich, dass es vielen Orten im Flachland um einen Abfall kein Tröpfchen Regen gibt. An anderen Orten können es hier und dort ein bisschen ausleeren oder auch ein Regenschütte oder eben ein Gewitter geben. Und dann starten wir morgen auch mit recht viel feuchter Luft, zuerst noch ruhig und nachher kommt es dann aber schon hier und dort kann regnen und kann gewittern, die Temperatur ein bisschen zurückhaltender, es gibt morgen noch etwa 27 Grad.
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4: Wir haben Zürich-Bern auf der A1 zwischen Kirchberg und Schönbühl, Harzet und ein bisschen weiter aus zwischen der Rastatt, Gunzgen, Nord und Önsingen oder Gegenrichtung noch Bern-Zürich zwischen Kirchberg und Herkingen. Mehrere Abschnitte sind dort betroffen, wo man ein bisschen warten muss.

0: Mit Wir erleben vis-à-vis Sarina Welti. Sarina, gell? Es ist einfach jetzt das letzte Mal Theater heute auf der Mosek.
1: Mhm.
0: Und dann du nach dem Arbeiten aufsegelst.
1: Ja.
0: Also ich weiss es ein bisschen von dir. Du bist ja eine lange, erfahrene Theaterfrau. Es ist immer eine Mischung zwischen traurig und erleichtig, weil es einfach viel ist, oder?
1: Definitiv. Wie, aber dir? Heute ist glaube ich schon noch ein bisschen spezieller. Also, ich bin schon froh, dass jetzt mal etwas anderes wieder machen kann an diesen Tagen, was so schön ist. Aber es ist schon ein mulmiges Gefühl, ja, dass man so weiss, nach 30 Jahren ist fertig.
0: Mosek einfach fertig. Gell? Wir werden das sicher auch noch ein bisschen auskosten und auch noch ein bisschen reden mit allen Verantwortlichen und denen zu ringsen. Darum haben das auch schon gemacht. Kann man schauen. Das ist ein schönes Video.
1: Genau.
0: Ich habe gesehen, es hat noch so ein Klammerdatum, der Montag, Sonntag. Das wäre einfach, wenn es jetzt regnen würde.
1: Ja, genau. Aber es sieht nicht danach aus. Genau, von dem her tun wir morgen schon die ganze Bühne abbauen. Morgen Abend sollte man eigentlich nichts mehr sehen von dem.
0: Oh, das geht auch. Einfach, das geht wirklich zack, bumm,
1: genau.
0: Und dann ist fertig.
1: Ja.
0: Also, wir drücken den Daumen, so die letzte Vorführung noch ganz gut geht. Ja, auch ein bisschen einfahren soll es ja auch.
1: Ja, das stimmt, okay. Wenn nicht gut ist.
0: Okay. Also, es ist 5:45, schön, seid ihr bei uns. Ciao zusammen.
1: Salut!

0: Viertel ab vier ist es. Es ist das letzte grosse Fest, bevor mit dem Kilchberger der schwierige Höhepunkt der Schwingsaison ansteht. Morgen ist wegen Alpschwing, nämlich.
1: Ja, das ist extrem, also das ist eigentlich sehr, sehr wichtig. Und zwar für alle Teilverbände bis auf den Innerschweizer Verband, die haben schon nominiert, weil sie eben nicht auf dieser Schwegalp sind. Und in aller Regel ist es eben so, dass die Schwegalp ist immer hinten raus und er noch vor dem eidgenössischen Anlass. Heuer ist jetzt eben das Kilchberger schwingend. Und der ist es halt schon extrem wichtig für, ich sage mal, eher Teilverbandskranzer, die vielleicht die Saison schon ihre zwei, drei Kränze gemacht haben, aber dass sie sich dann nochmal irgendwie gegen vorne drücken
0: können. Und sich so denen, die für die Nomination vom Kilchberger zuständig sind, so, wie wollen wir sagen, dringend können empfehlen. Das sagt unser Redaktionsleiter und Schwingend-Kommentator der Mich Remund. Der Schwegalp schwingt, der muss auch mit ein paar recht schmerzhaften Absenzen zu Gang kommen, so der Giso Eschbacher oder Sammy Giger, die nicht dabei sind.
1: Ja, wir stellen uns mal vor, die zwei wären auch noch gekommen. Also das ist wirklich, ich glaube, im Moment ist es so, das Nonplusultra, wie eben die beiden Teilverbände, die Nordostschweizer und die Berner, aufeinandertreffen. Ich glaube, es zeigt doch ein bisschen den Stellenwert vom Kilchberger, dass man als Giger, der lang verletzt war, oder Tisu, der vorletzt Lampe hatte mit einem Muskelfaserriss ob der Rüppi, dass man eben wo der Rübel ist, wegen Alp abseht, weil man eben dann noch das Kilchberger hat.
0: Aber mit dem Adrian Walter ist schon ein Rückkehrer auf der Schwegalp.
1: Ja, es ist schon noch ein Herrentasten, glaube ich, auch ein bisschen für ihn, für den eben im Hinblick auf das Saison-Highlight auf das Kilchberger. Auch ein bisschen der Rücken. Ich glaube, es ist vor allem der Rücken, der ihn plagt, dass er im Hinblick auf das, dass er ein bisschen schauen kann, verhält jetzt das und kann ich den auch in zweieinhalb Wochen später angreifen. Ja.
0: Schauen wir noch auf die Spitzenpaarungen. Der Gesundet, Walter Adrian, eben, hat der Schwingkönig Orlik zuteilt. Der Moser Michel schwingt gegen Damian Ott. Und dann, ja, die Paarungen aktuell, Schlegel Werner gegen Studemann Fabu.
1: Ich glaube, abtasten ist ein Wort, das die zwei nicht kennen. Vor allem der Schlegel nicht. Wenn man den die Saison hat gesehen schwingen, aber eben auch der Studemann jetzt vor allem gegen hinten raus in der Saison. Ich meine, der kommt jetzt irgendwie nach drei oder vier Festzeigen in Serie, kommt der auf die Schwegalp. Und das sind von mir aus gesehen im Moment die zwei besten Schwinger in der Schweiz. Und dass man die aufeinander loslässt, da wird es definitiv ein Offensivfeuerwerk geben. In der Tendenz habe ich das Gefühl, dass ein Schlegel ein bisschen mehr wird nachgehen am Boden und der Studemann wird sicher versuchen, aus dem Stang zu schwingen, irgendwie der Werner zu Boden zu bringen.
0: Im Bankdorf haben die zwei das letzte Mal zusammengegriffen. Es hat einen Gestellten gegeben, am kantonalen. Ein Höhepunkt vor dem Höhepunkt, Schwegalp, der letzte Test vom Kilchberger Schwingen. Das ist am Samstag, am 5. September. Dann sind wir dann auch live vor Ort.

0: Basler Giel, die Lovebox machen wieder Musik. Aktuell ist sie aus dem 26. Die Single, die wir hier gehört, Miracle. Blick auf den Schulplatz. Göpp, wir haben das schon gehört in den Nachrichten, ja, dass sie bis jetzt zwei klare Resultate, Zwischenresultate sind. Es sind Servette, die 7-0 geschossen gegen FC Bavois. Und dann haben wir Basel, der gegen Courtenay mit 4-0 vor ist. Auch IBE shootet, die haben ein Goal geschossen, 7. Minute gegen Liestu shootet, die steht 1-0. Wir haben gestern davon berichtet, vom sogenannten Lehrbeili-Stand der Unteremmitaler Beili-Freunde zu Oberburg. Die sind als Verein organisiert und wie es der Name sagt, sie lehren denen, die beilen, wie man es richtig oder besser macht oder auch was man für neue Erkenntnisse hat, die man dann weitergeben kann.
1: Lehrbeili-Stand hat die Hauptfunktion von Ausbildung und Weiterbildung. Ausbildung von neuen Imkern und Imkerinnen, Weiterbildung von den bestehenden Imker und Imkerinnen. Wir wollen schauen, dass man mit der Zeit geht. Neue Herausforderungen, wie die asiatische Hornisse, die relativ prominent und zum Teil in der Presse ist, dass man auch Massnahmen und Strategien kann vermitteln, wie man damit umgeht.
0: Der Ueli Vochendl hat erklärt, der Vizepräsident der Unteremmitaler Beili-Freunde. Und der Verein hat für aktuell, eben, wenn es gehört, an Schuhe zu bleiben, den Lehrbeili-Stand jetzt ausbauen.
1: In den letzten Wochen und Monaten hat man einen Anbau gemacht. Der Lehrbeili-Stand ist um 120 Quadratmeter erweitert worden. Und man hat jetzt einfach zusätzliche Möglichkeiten geschaffen für unsere Vereinsmitglieder und für Leute, die man ausbilden zum Beilen.
0: Und klar, das kostet.
1: Also insgesamt haben wir einen Kredit von 164'000 Franken. Rund die Hälfte haben wir Vereinsvermögen können daran geben. Nachher ist ein grosser Teil haben wir durch Spenden können reinholen können, verschiedenste Art und Weise, also Stiftung, aber auch private. Nachher haben auch die entsprechenden Handwerker, die mitgemacht haben, sind uns sehr grosszügig entgegengekommen, sodass schlussendlich, ja, dass wir eigentlich mehr haben mit dem Geld können machen, als wir ursprünglich gedacht haben.
0: Am heutigen Samstag hat man den erweiterten Lehrbeilenstand eröffnet und jetzt auch noch heute Nachmittag kann man dort vorbei und sich zeigen, was da in den letzten Wochen und Monaten passiert ist.
1: Einfach ein grosses Merci allen zusammen, die mitgeholfen haben. Man kann nicht alle zusammen aufzählen, die da mitgemacht haben, aber einfach wirklich ein grosses Merci.
0: Mehr zur Erweiterung von diesem Lehrbeilenstand gibt es bei uns auf der Webseite.

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0: Gloria Estefan mit Wrapped. Schweizer Göpp IB führt immer noch 1-0 gegen Liestal. Das um 14 Minuten vor der 5. 30 Meter hoch, so hoch könnte unsere Zukunft zu lang noch werden. Das sagt das neue Baureglement in gewissen Zonen unter gewissen Bedingungen. Zum Vergleich, das sind rund 10 Stockwerke, die künftig das Ortsbild mitprägen könnten. Für ein Initiativkomitee ist klar, über solche Veränderungen soll künftig nicht ein politisches Gremium entscheiden, sondern die Bevölkerung. Aktuell entscheidet der Grossgemeinderat über Änderungen im Baureglement. Mehr als 900 Unterschriften haben die Initiantinnen und Initianten darum gesammelt und die letzte Woche nachher der Gemeinde übergeben.
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0: Die Gemeinde Langnau prüft jetzt die Unterlagen. Das heisst, sie schauen, ob die Initiative rechtens ist und ob die geforderten Übergangsbestimmungen gültig sind. Der Armin Brunner ist einer von denen, der die Unterschriften gesammelt hat. Er hat während dem Sammeln gemerkt, dass sich viele Leute Langnau mit dieser Initiative und auch dem Baureglement beschäftigt haben.
2: Das ist eigentlich auch das Hauptziel bei einer Initiative. Eine Initiative ist ja nicht für oder gegen etwas grundsätzlich, sondern es ist eben für etwas Grundsätzliches, das eben soll diskutiert werden von jetzt an im Dorf, wenn spezielle Bauten oder Überbauungen vorgesehen sind, dass man das diskutiert unter den Menschen.
0: Und da hat die Initiative einen ersten Anstoss gegeben, zum Studieren und eben die Meinung machen.
2: Und hat auch von mir aus zeigt, dass Bürger absolut mündig sind und da sehr gut mitreden können.
0: So der Armin Brunner im Neo 1 Interview. In den nächsten Wochen wird sich der Gemeinderat mit der Baureglementsinitiative beschäftigen. Ist die Initiative oder Teile davon gültig, wird dort das Gemeindeparlament und spätestens im Oktober 27 wird ja das Volk darüber abstimmen können. Mit dem Ziel, dass in Zukunft die Bevölkerung über Änderungen im Baureglement von Langnau entscheiden kann. Und eben nicht nur der grosse Gemeinderat.
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0: Was die Gemeinde Langnau zu diesen 900 Unterschriften sagt, ihr könnt es gerne nachhören bei uns auf neo1.ch.

0: Grüß miteinander, es ist Fifi. Die aktuellste Meldungen zusammentreibt und gebüschelt hat Zarina Welti.
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2: Wegen dem Lädeli-Sterben braucht es neue Ideen und die gibt es in der Gemeinde Ochlenberg. Der Rottweiler Adrian Wüthrich ist nicht zufrieden mit dem Ständerat. Wo an den meisten Orten bleibt es die Nacht trocken, morgen gibt es die vielen Orten ein bisschen Regen bis 27 Grad. Mitten im Oberaargau zwischen Herzogenbuchsee und Huttu. Dort ist die Gemeinde Ochlenberg. Ein typisches Dorf gibt es nicht, dafür ganze Haufen einzelne Höfe und Weiler. In der Sommerserie vom Wochengespräch «Neo 1 in deinem Dorf» sind wir diese Woche dort vorbeischauen und wollten herausfinden, was es denn braucht, um so eine verzettelte Gemeinde zusammenzuhalten. Die Vereine und die Anlässe, sagt Therese Fankhauser, die selber in der gemeinnützigen Berggesellschaft Weckerschwend ist, die auch immer wieder Anlässe organisiert.
3: Hier trifft man sich, weil sonst haben wir kein Zentrum mehr. Das letzte Treffen, eben Käserei, ist jetzt auch noch zu. Haben wir dafür jetzt aber zum Beispiel wieder in ehemaligen Käse jemanden, der einen Hofladen betreibt. Wir haben schon Leute, die sich auf andere Sachen einlassen, eben versuchen, einen Hofladen zu betreiben.
2: Es brauche ich einfach immer wieder neue Ideen, um die Gemeinde Ochlenberg lebendig zu behalten. Da macht unter anderem auch der Jordi Hof mit. Die Nelly und der Dani Jordi haben vor knapp 30 Jahren ihren alten Säustuhl umgebaut und haben dort immer wieder Gäste, die übernachten und einen Partyraum, den jemand die Vereine brauchen.
4: Wir hier haben wirklich ziemlich viel Kontakt mit unseren Gemeindemitgliedern.
2: Ochlenberg hat kein richtiges Dorfzentrum und auch kein Beiz oder Käse mehr, aber...
4: Ich finde es schön, dass wir die Schule behalten dürfen, dass gleich noch momentan bis in die 6. Klasse die Kinder noch hier die Schule dürfen. Ja, wo vielen Orten in den kleineren Gemeinden kein Schulhaus mehr ist.
2: Sagt Nelly Jordi. Das ganze Gespräch das von unserem Besuch in der Gemeinde Ochlenberg hört ihr jetzt schon nach auf neo1.ch in der Sommerserie vom Wochengespräch. Die Woche hat die Wirtschaftskommission vom Ständerat über einen Lohnschutz diskutiert. Das vor allem mit dem Blick auf die Verträge, die der Bund mit der EU machen möchte. Die Gewerkschaften haben mit dem Bundesrat zusammen 14 Massnahmen ausdiskutiert für den Schutz der Löhne in der Schweiz, auch in den EU-Verträgen. Die Kommission hat jetzt aber eine davon gestrichen und zwei angepasst. Nicht zur Freude der Gewerkschaften, wie auch von Travailsis, wo der Huttwiler Gemeindepräsi, der Adrian Wüthrich, Präsident ist.
5: Und hier haben wir uns sehr intensiv, Sozialpartnerschaft, intensiv gerungen, zusammen mit dem Bundesrat für ein Parlament eine Lösung aufzuzeigen, dass es möglich ist, das Problem vom Lohnschutz zu lösen. Und jetzt bin ich erstaunt, dass wir nach diesen langen Diskussionen plötzlich vom Parlament gesagt haben, ja, das wollen wir gar nicht anpassen.
2: Eins ist klar, der Lohnschutz darf aus der Sicht der Gewerkschaften nicht schlechter werden. Das könnte darum mit so eine Auswirkung auf die Verträge mit der EU haben.
5: Wir haben immer gesagt, wir unterstützen das Paket, aber nicht um jeden Preis.
2: Die bilateralen Verträge mit der EU wären aber auch für die Gewerkschaften wichtig, betont der Adrian Wüthrich. In der Schweiz hängen viele Jobs am Export. Ob der ganze Ständerat der Meinung der Wirtschaftskommission nachgeht und die Massnahmen abschwächt, kommt in der nächsten Session im Herbst aus. Und dann auch Sport-Leichtathletik-EM. Die Schweizer Frauenstaffel kann um die Medaillen säckeln. Die vier Frauen haben ihren Vorlauf souverän gewonnen und stehen darum hinten über 4x100 Meter im Finale. 8 Nationen sind im Finale dabei. Im Vorlauf sind die Schweizerinnen die drittbeste Zeit gesäckelt. Der Finale ist dahin, etwa um 10:45.
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0: Vielleicht ein bisschen drückig, tüppig jetzt halt, was ein bisschen zutut. Es ist nicht ausgeschlossen, dass es hier und dort ein kurzes Regen oder auch ein Gewitter gibt, ein kurzes. Und dann verzieht sich das aber schon wieder. Und dann haben wir in der ersten Hälfte von der Nacht eine trockene Geschichte. Morgen, der Sonntag, merkt man schon, dass sich da wieder etwas zusammenrollen kann. So ab Mittag kann es dann hier und dort nass werden. Wieder nicht flächendeckend. Temperaturen ein bisschen weniger heiß, etwa 27 Grad.
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0: Immer noch ein bisschen A1 durch die Bahn zwischen Gunzgen Nord und Önsingen, die stocken, der Gegenrichtung zwischen Wang an der Aare und Herkingen, wo es mehr Zeit braucht. Und da 8 Interlaken Richtung Spiez meldet sich zwischen Interlaken West und Erlingen und dort stockenden Verkehr. Einen guten Samstag wünschen Zarina Welti oder Jura Lehmann. Grüß euch miteinander.
2: Salut!

0: Ja, das ist nicht selber der Niklas, gell? C'est la vie, baby. Das heisst, es wäre ein Moment gewesen, wo du hättest können anrufen. Wenn du jetzt denkst, ah Mann, das habe ich gerade nicht gehört. Ja, jetzt ist es durch.
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0: Ganz gut gehört hat der Andreas Leuenberger von Eggiwil. Andreas, salut.
2: Salut.
0: Du warst schnell gewesen, wirklich der allererste. Zack, abgenommen. Du gehst mit Begleitung in diesem Fall, so ganz oben nicht. Wer nimmst du mit, weisst du es schon?
2: Wahrscheinlich meine Frau. Ich muss mal mit ihr schauen, ob sie kommen.
0: Ja. Genau, das ist ein guter Plan, mal sicher mit ihr besprechen. Seid ihr so ein bisschen, so bisschen Open-Air-Gänger oder ist der Sommer jetzt gelangt für das eine oder andere?
2: Ich bin überhaupt nicht Open-Air-Gänger. Ich war mal im Gampel, das war das einzige Open-Air, das ich mal war. Also, ich bin überhaupt nicht.
0: Ich finde es so ganz gut. Es ist nicht hemmen klein, aber über Schaubar, einfach mitten im Emmental, passt gut. Das wird dir sicher besseln. Dort gute Leute, die das machen. Wir haben die ganze Woche berichtet. Los jetzt, ich kann nur sagen, genieße es ganz fest in einer Woche. Und merci, hast du angerufen, du hast aufgepasst.
2: Ja, merci vielmals.
0: Gutes Wochenende, Andrew.
2: Danke gleichfalls.
0: Salut, tschüss.
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0: Wir haben schon 18 Minuten ab den 5 zügeln. Die haben vielleicht noch nie im Leben gezügelt. Die anderen schon mehrere Mal ganz viele Sachen einpacken, transportieren, nachher im neuen Zuhause wieder auspacken, einräumen, einrichten. Wie wäre es aber, ein ganzes Haus zu zügeln? Also einfach vom einen zum anderen Ort. Also genau gesagt, ein Blockhaus, um das geht es nämlich jetzt. Das zügelt man definitiv nicht jeden Tag. Die Familie Pilser zügelt jetzt aber genau ein solches Blockhaus. Sie haben ein Naturstammblockhaus zu Thunstetten bei der Grütter Block- und Holzbau GmbH bauen und zügeln mit dem jetzt auf Graswil. Die Bude hat in den letzten 3 Monaten an diesem Haus gebaut und jetzt wird es wieder Stück für Stück abgebaut, auf Graswil transportiert und dann nachher wieder aufgebaut für die Familie Pilser. Die Stämme, die es braucht, um das Blockhaus zu bauen, sind über 16 Meter lang und kommen aus dem Graswiler Wald, also genau aus der Region, wo das Haus später nachher auch steht. Aber nicht jeder Baum ist geeignet für das Projekt. Schon im Wald fängt die Herausforderung an, sagt Zara Pilser, die Bauherrin des Projekts.
1: Es müssen schon mal die richtigen und möglichst geraden Stämme gefunden werden. Dann muss man sie zeitig entrinden, damit die Stämme für Schädlinge nicht mehr interessant sind. Und dann kommen die Stämme aus dem Wald auf die Strasse. Bei unserem Haus stellt auch die Grösse noch gewisse Herausforderungen dar.
0: Und dann müssen die Stämme auch transportiert werden und da wird es schwierig, sagt Sarah Pilser.
1: Die Stämme müssen sehr lang sein und bringen damit halt auch sehr viel Gewicht auf die Waage. Das heisst, in unbearbeitetem Zustand sind die bis zu 2 Tonnen schwer. Und darum braucht es zum Beispiel einen Kran, der wirklich genug mal lüpfen. Es braucht genug Platz für alles aufzubauen.
0: Und dann stellt sich auch noch eine andere Frage, was für Holz kommt da überhaupt zum Einsatz?
1: Grundsätzlich eben haben wir uns für Weisstannen entschieden, aus Graswiler Wald. Und dort war einfach wichtig, dass sie natürlich so gerade wie möglich gewachsen sind, die Bäume. Dass sie einen gewissen Durchmesser haben, weil wir ja halt auch recht lange Wänge haben. Müssen die über eine größere Strecke wirklich einen ziemlich zuverlässigen Durchmesser haben.
0: Aber nicht nur die Form des Baumes ist wichtig, auch das Innere des Stamms muss natürlich einwandfrei sein, darf zum Beispiel nicht gefühlt sein, sagt Sarah Pilser. In dieser Woche wird also das Blockhaus bei der Bude zu Thunstetten abgebaut und nachher das Graswil wieder aufgestellt. Wenn genau das Familie Pilser einziehen kann, das ist noch offen. Ihr findet mehr über das spannende Projekt bei uns auf der Webseite. Ihr findet mehr über das spannende Projekt bei uns auf der Webseite.

0: Eine Minute nach der halben sechs, schnell einen Blick auf den Schuttplatz, wie das dort aussieht. Der Match ist schon fertig, sieht, wer gewinnt im Cup gegen FC Bavois mit 7-0. Kurz vor Schluss der FC Basel führt gegen Courtetel mit 6-0. Und jetzt hat es zum dritten Mal eingeschlagen bei den Berner. 17 Minuten war der Wütig, 60 ist der Fasnacht, wie ist der Schmidt. In 71. Minute Basel führt gegen Liestal 3-0.
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0: Ralf Rickli vom Büro Meteo Test. Ein paar Zellen sind jetzt aktuell da schon rum, die hier oder dort könnten ausleeren und nachher in
2: der
0: Nacht.
2: Durch die Nacht ist das Wetter ruhig. Es gibt wieder viel Dunst, Wolkenfelder und Wolkenlücken. Am Sonntagmorgen ist der Himmel wahrscheinlich bewölkt. Ab und zu könnte es am Vormittag einen Spritzer dabei haben. Dann gibt es wieder längere trockene Intervalle. Am Nachmittag ist die Atmosphäre quirliger. Aufhellungen, Regen und kurze Gewitter wechseln ab. Auf der Abend hin braves Wetter. Temperatur bis 27 Grad.
0: Also für Abend dann wieder so etwas ruhiger. Und nachher, wie gehen wir weiter?
2: Nach der Pause am Sonntagabend geht die Vorstellung ab Mitternacht weiter. In Montagmorgen kann es ordentlich regnen. Das gilt auch für den Montagvormittag. Kurze Gewitter sind möglich. Am Montagnachmittag trocknet es ab. Aufhellungen sind wahrscheinlich. Temperatur bis 26 Grad.
0: Merci Ralf, schön hinein.
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0: Sheryl Crow, «All I Wanna Do». In der vierten Stunde ist es 6 Uhr.
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0: Medaillen und Medaillen können es geben im Moment. Es laufen gerade Haufen verschiedene Europameisterschaften. Aber starten wir gerade zuerst mit Shooten, Sarina Welti.
3: Ja, nach einem Jahr bei Servette wechselt der Giotto Morandi zu GC zurück. Der 27-jährige Offensivspieler hat beim Rekordmeister einen Vertrag bis im 2028 unterschrieben. Der Morandi ist ein ehemaliger GC-Junior und hat dort auch den Sprung zu den Profis geschafft.
0: Heute geht es weiter mit der zweiten Runde im Schweizer Cup. Schon fertig ist unter anderem der Match von Servette. Gerade 7-0 hat Genfer gegen Bauer, der zwei Ligen tief spielt, gewonnen.
3: Und dann laufen aktuell auch noch das Spiel von IB und von Passau. Die beiden Spiele sind im 4. losgegangen. IB spielt da auswärts gegen Liestal und führt im Moment 4-0. Und Passau spielt auswärts gegen Guchtendel mit 6-1 führen die Basler im Moment. Bei den Frauen da spielen sie schon weiter in der Meisterschaft. Da ist heute nur ein Match. Servette spielt gegen Aarau und da führen die Genferinnen mit 3-0. Das Resultat von den fertigen Matchen gibt es morgen Morgen hier bei Neo 1.
0: Dann gehen wir zur Leichtathletik EM. Die Schweizer Frauenstaffel kann um die Medaillen säckeln. Die vier Frauen haben ihren Vorlauf souverän gewonnen, stehen darum hin über 4x100 Meter im Finale. 8 Nationen sind in diesem Finale dabei. Im Vorlauf sind die Schweizerinnen die drittbeste Zeit gelaufen. Der Finale der ist dann hin am 4.11.
3: Kommen wir zu Schwimmen. Aber auch da ist eine Europameisterschaft im Moment in Paris. Auch als einziger Schweizer hat sich der Roman Mütikoff heute für ein Finale über 100 Meter Rücken qualifiziert. Da ist der hinten nach der 8. Über 200 Meter hat er gerne für den 4. Platz rausgeschwommen. Die Finalqualifikation heute war darum ganz klar das Ziel gewesen.
0: Und auch die Beachvolleyballer haben aktuell eine Europameisterschaft. Da gibt es aber keine Medaille für die Schweiz. Heute ist das letzte Schweizer Duo rausgefallen. Adrian Heidrich und der Yves Halsener fallen im Viertelfinale gegen Schweden raus. Das Duo ist allerdings auch als Nummer 1 gesetzt in diesem Turnier.
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1: 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Die aktuellsten Meldungen zusammentragen und büschelt hat Zarina Welti.
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3: Wegen dem Lädeli-Sterben braucht es neue Ideen und die gibt es in der Gemeinde Ochlenberg. Der Rottweiler Adrian Wüthrich ist nicht zufrieden mit dem Ständerat. Wo an den meisten Orten bleibt es die Nacht trocken, morgen gibt es vielen Orten ein bisschen Regen bis 27 Grad. Mitten im Oberaargau zwischen Herzogenbuchsee und Huttu. Dort ist die Gemeinde Ochlenberg. Ein typisches Dorf gibt es nicht, dafür ganze Haufen einzelne Höfe und Weiler. In der Sommerserie vom Wochengespräch «Neo 1 in deinem Dorf» sind wir diese Woche dort vorbeischauen und wollten herausfinden, was es denn braucht, um so eine verzettelte Gemeinde zusammenzuhalten. Die Vereine und die Anlässe, sagt Therese Fankhauser, die selber in der gemeinnützigen Berggesellschaft Weckerschwend ist, die auch immer wieder Anlässe organisiert.
4: Hier trifft man sich, weil sonst haben wir kein Zentrum mehr. Das letzte Treffen, eben die Käserei, ist jetzt auch noch zu. Dann haben wir dafür jetzt aber zum Beispiel wieder in ehemaligen Käse jemanden, der einen Hofladen betreibt. Wir haben schon Leute, die sich auf andere Sachen einlassen, eben versuchen, einen Hofladen zu betreiben.
3: Es brauche ich einfach immer wieder neue Ideen, um die Gemeinde Ochlenberg lebendig zu behalten. Da macht unter anderem auch der Jordi Hof mit. Die Nelly und der Dani Jordi haben vor knapp 30 Jahren ihren alten Säustuhl umgebaut und haben dort immer wieder Gäste, die übernachten und einen Partyraum, den etwa die Vereine brauchen.
5: Wir hier haben wirklich ziemlich viel Kontakt mit unseren Gemeindemitgliedern.
3: Ochlenberg hat kein richtiges Dorfzentrum und auch kein Beiz oder Käse mehr, aber...
5: Ich finde es schön, dass wir die Schule dürfen behalten, dass gleich noch momentan bis in die 6. Klasse die Kinder noch hier die Schule dürfen. Ja, wo vielen Orten in den kleineren Gemeinden kein Schulhaus mehr ist.
3: Sagt Nelly Jordi. Das ganze Gespräch das von unserem Besuch in der Gemeinde Ochlenberg hört ihr jetzt schon nach auf neo1.ch, ihr Sommerserie vom Wochengespräch. Die Woche hat die Wirtschaftskommission vom Ständerat über einen Lohnschutz diskutiert. Das vor allem mit dem Blick auf die Verträge, die der Bund mit der EU machen möchte. Die Gewerkschaften haben mit dem Bundesrat zusammen 14 Massnahmen ausdiskutiert für den Schutz der Löhne in der Schweiz, auch in den EU-Verträgen. Die Kommission hat jetzt aber eine davon gestrichen und zwei angepasst. Nicht zur Freude der Gewerkschaften, wie auch von Travailsis, wo der Huttwiler Gemeindepräsident Adrian Wüthrich Präsident ist.
6: Und hier haben wir uns sehr intensiv, Sozialpartnerschaft, intensiv gerungen, zusammen mit dem Bundesrat für ein Parlament eine Lösung aufzuzeigen, dass es möglich ist, das Problem vom Lohnschutz zu lösen. Und jetzt bin ich erstaunt, dass wir nach diesen langen Diskussionen plötzlich vom Parlament gesagt haben, ja, das wollen wir gar nicht anpassen.
3: Eins ist klar, der Lohnschutz darf aus der Sicht der Gewerkschaften nicht schlechter werden. Das könnte darum jetzt so eine Auswirkung auf die Verträge mit der EU haben.
6: Wir haben immer gesagt, wir unterstützen das Paket, aber nicht um jeden Preis.
3: Die bilateralen Verträge mit der EU wären aber auch für die Gewerkschaften wichtig, betont der Adrian Wüthrich. In der Schweiz hängen viele Jobs am Export. Ob der ganze Ständerat der Meinung der Wirtschaftskommission nachgeht und die Massnahmen abschwächt, kommt in der nächsten Session im Herbst aus. Und dann noch Sport Leichtathletik EM. Die Schweizer Frauenstaffel kann um die Medaillen säckeln. Die vier Frauen haben ihren Vorlauf souverän gewonnen und stehen darum hinten über 4x100 Meter im Finale. 8 Nationen sind im Finale dabei. Im Vorlauf sind die Schweizerinnen die drittbeste Zeit gesäckelt. Der Finale ist dahin etwa um 10:45.
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1: Mit dem Abend kann sein, dort ein Zäuerli geben, das auslädt, ein Schütti Regen geben und nachher beruhigen sich die Sachen in der Nacht wieder. Der Montag, Sonntag, da kannst du schon morgen hier und da ein paar Tropfen geben, wieder nicht allen Orten. Und nachher gibt es da wieder längere trockene Abschnitte. Auf den Ami kommt es nochmal wieder her, es kann regnen und der Abend ist wieder ruhiger, auch die erste Hälfte von der Nacht auf dem Montag, bevor es dann nachher in der Nacht auf dem Montag und am Montag selber wieder kann Regen geben.
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1: Wir haben auf der A1 zwischen Wangen und Aarau Herkingen, wo es immer noch stauen und stockt. Auf der A8 Interlaken Spiez zwischen Interlaken West und Därligen wird Verkehrsüberlastung gemeldet. Eine gute Fahrt wünschen wir. Und weiter einen gebigen Samstagvorabend, 5 Minuten über den 6.

0: Samstag Vorabend, 15 Augustin mit 14 Minuten ab 6 Uhr. Der Amiens-Tessenweg, der ist das Jahr 10-jährig. Das ist ein Kunst-Wanderweg in den Buchsee Bergen und widmet sich dem Maler, dem Kuno Amiet, der auf der Oschwang ist daheim war, und dem Bruno Hesse, der Sohn vom bekannten Schriftsteller Hermann. Und der Sohn, der Bruno, der war eben bei Amiens Pfleckkind. So hat sich der auch nach und nach der Kunst angenähert und den Weg darin gefunden. Wir haben den Ideenlieferant, Gründer, Initiant von diesem Projekt zu Besuch gehabt. Der Beat Hugi, ein Name, den man in den verschiedensten Zusammenhängen begegnet. Der Beat ist ein leidenschaftlicher Macher. Man merkt ihm an, wenn er zu etwas Ja sagt, dann gibt es keine halben Sachen. Auch wenn der Weg zum Ziel bei diesen Unterfangen auch mal steinig ist. Für den Kunstweg hat man zum Beispiel seinerzeit auch die Landbesitzer müssen gewinnen.
1: Also wir sind ja fremde Fötze von Langenthal, oder? Und jetzt kommen die und machen das. Klar haben wir die Unterstützung von der Gemeinde gehabt, aber wir haben harte Diskussionen gehabt. Wir haben einzelne Bauern gehabt, die Angst hatten, dass es nachher einfach ein Kreti und Bläti gibt.
0: Sie haben immer wieder Informationsveranstaltungen gehabt und so allfällige Wellen probiert zu glätten. Und mittlerweile sei der Weg von allen. Der anfängliche Widerstand, die Bedenken, die sind Geschichte.
1: Und die Tafeln, die im Moment stehen, die sind manchmal ein bisschen von Fliegendreck überzogen. Und die Bauern gehen sie selber putzen, wenn wir nicht schon unterwegs sind. Also es ist eine grosse Akzeptanz hier.
0: Die auch durch Corona-Jahr sind gewachsen, wo die Begegnung mit der Kunst, der Geschichte von regionalen Persönlichkeiten in der freien Natur ein wahrer Booster waren für ihren Weg.
1: Wie es zweimal geboren wurde, der Weg in dieser Corona-Zeit. Und heute haben wir Gruppen, die wir führen. Es kommen ihm Familien entgegen, es kommen ihm Senioren entgegen. Es sind junge Leute, die zusammengehen.
0: Der Kuno Amiet, der sein Wohnhaus und das Atelier eben auf der Oschwang hatte, ist neben dem Weg, den man vor 10 Jahren ins Leben gerufen hat, in den vergangenen Jahren weiteren Orten sichtbar geworden.
1: Die Amiet-Liegenschaften werden jetzt so bespielt. Es ist der sogenannte Kunstplatz Amiet. Und das war damals, als wir aufgetan haben, noch nicht der Fall gewesen. Die mussten noch an diesem ganzen Kunstplatz müssen arbeiten.
0: 10 Jahre sind also vergangen, seit der Amiet-Hessenweg eingeweiht wurde. In der Zwischenzeit ist noch mehr entstanden, was sich dem Leben von diesen Persönlichkeiten widmet. Klar, es war schnell, man wollte auf das 10-Jährige wieder eine Bilderausstellung probieren zusammenzustellen. Und dann ist es losgegangen mit Sondieren.
1: Und nachher hat sich herausgestellt, dass der Amiet 1928 schon mal eine Ausstellung gemacht hat in Bern im Kunstmuseum mit ganz Haufen von seinen Bildern, aber mit 7 oder 8 von seinen damaligen Schülerinnen, die je 5 oder 6 Bilder können ausstellen konnten.
0: Und das war dann wie ein Fingerzeig, die Verknüpfung in die Vergangenheit zu machen, nicht 1 zu 1 nachzustellen, aber wie als Grundidee zu nehmen und zu schauen, was da jetzt im 2026 möglich sei. Einfach sei das nicht.
1: Weil wir sind ja nicht ein Kunstmuseum. Also von einem Kunstmuseum Solothurn oder Bern bekommen wir keine Bilder.
0: Es hat also andere Pfade braucht, welche, das erzählt der Beat Demon. Und auf unserer Webseite findet ihr Haufen Informationen rund um den Kunst- und Wanderweg, den es seit 10 Jahren gibt.

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3: Jetzt um die Zeit, wo erst noch Samstagabend ist, sind ruhig. Am Werktag durch den Tag ist es natürlich anders. Gerade bei der Schule zum Beispiel, da ist Leben rum, Power. Kann mal laut und wild sein, aber durch den Tag durch können es zum Beispiel so tönen. Das Rockwil tönt nicht nur so, sondern auch noch so. Die Gemeinde Rockwil baut ein neues Schulhaus. Wir hatten anfangs Woche einen Spatenstich, wo wir dabei waren. Sarina Welti.
4: Der erste Bagger, der ist aufgefahren, direkt neben dem aktuellen Schulhaus baut Rockwil ein neues Schulhaus her und später ja noch eine Mehrzweckhalle. Es ist ein grosses und wichtiges Projekt für die Gemeinde. Wir haben auch schon darüber berichtet. Darum ist die Freude beim Gemeindepräsidenten Benjamin Kurt gross, dass es jetzt losgeht. Und wenn die Baubüze irgendwie neben dem Schulbetrieb durchkommen.
5: Es ist alles abgesperrt, es sind die Eltern informiert worden, die Lehrpersonen, die Kinder sind informiert worden, was dürfen sie nicht. Es ist alles feinsäuberlich in einem Konzept aufgeführt, ein Sicherheitskonzept, das wir auch ganz klar geregelt haben, auch mit den Anlieferungszeiten, wo wir schauen, dass das nicht gerade am Morgen um 7:30 ist oder um 12 Uhr, wenn die Kinder aus haben, dass wir dort ein bisschen nebeneinander vorbeikommen.
4: Und Vorteile bringt der Standort für die Zukunft einen Haufen mit. Es sei gäbig, wenn das neue Schulhaus dann beim aktuellen Zrocku steht. Heisst aber dafür, dass es ein bisschen mühsam könnte werden während der Bauzeit.
5: Durch das, dass wir einen Holzbau machen, ist die Baustellenzeit sicher ein bisschen kürzer, als wenn wir Mauern, Schalen und all diese Sachen noch machen müssten.
4: Das Ziel von Benjamin Kurt ist es, dass die Schüler und Schülerinnen den nächsten Herbst ins neue Haus einzügeln können. Die Mehrzweckhalle sollte dann im Frühling 2028 fertig gebaut sein.
5: Es ist sicher ein sportlicher Fahrplan, aber wir sind guten Mutes. Wir haben das Gefühl, wir bringen das so her.
4: Neben den beiden Herausforderungen vor Zeit und dem Bauen während dem laufenden Betrieb ist auch das Kässeli eine Herausforderung. Vor gut einem Jahr hat die Bevölkerung von Rockwil Ja gesagt zum 17 Millionen Franken Kredit.
5: Dank unseren Vorgängern im Gemeinderat muss man wirklich auch sagen, sie haben sehr gut auf die Finanzen immer geschaut, wie wir eigentlich auch. Also Rockwil steht finanziell solide da. Wir haben aber von Anfang an gesagt, das Grossprojekt, es wird eine Steuererhöhung geben und das dreht Rockwil zum Glück auch. Und da sind wir sehr dankbar der Stimmbevölkerung, dass sie uns hier so unterstützen.
4: An der letzten Gemeindeversammlung im Dezember hat die Bevölkerung die Steuererhöhung angenommen. Ohne grosse Gegenwehr, sagt der Gemeindepräsident von Rockwil, Benjamin Kurt.
3: Also, der Spatenstich ist gemacht. Wie wichtig der Tag für die Gemeinde wirklich ist, könnt ihr nachhören auf neo1.ch. Dort redet Benjamin Kurt auch noch über die Verzögerung, die es gegeben hat während der Baubewilligungsphase.
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0: geht noch knappe 40 Stunden und dann haben wir 7. Ja, wir Menschen, wir sind schon eigenartige Wesen, neigen zum Beispiel dazu, so ganz schwierige, brisante Situationen irgendwie Nazis nachher herzunehmen. Auf das Mal gehört es einfach dazu. Das ist auch ja nicht nur schlecht, je nachdem, was es ist. Sich dauernd Sorgen machen, ist nicht wirklich ein guter Plan. Und gleich kann es eben manchmal zu denken geben, wie wir eben so sind, wir Menschen. Zum Beispiel aktuell bei den absolut besorgniserregenden Meldungen von Tröchen, die wir haben. Ein äußerst alarmierendes Beispiel ist der Zustand des Lebensraums der Fische. Was für uns die Luft ist, für die Forellen das Wasser. Und weil es an Wasser mangelt, hat man die Fische müssen umsiedeln. Dorthin, wo es noch Wasser hat.
1: Das ist eine riesige Herausforderung, nicht nur für den Kanton, sondern auch für die engagierten Helfer. Wir haben sehr viel Unterstützung aus den lokalen Fischereivereinen und die sind natürlich sehr stark im Einsatz. Die Pensionierten den ganzen Tag, die noch Arbeitstätigen ab dem Feierabend oder am Morgen früh.
0: Der Michael Heberli ist der Bereichsleiter für den Oberaargau und Zemmental beim kantonalen Fischereiinspektorat. Das hat er uns vor ein paar Tagen so erzählt. Auch sie beim Inspektorat haben im Moment einen gewaltigen Arbeitsaufwand und sie alle planen auf eine Entspannung. Sie haben in diesen Tagen Zehntausende von Fischen gerettet. Aber eben, die erhoffte Entspannung ist auch über das Wochenende gekommen und die Lage verschärft sich weiter. Erst gestern hat die kantonale Umweltdirektion mitgeteilt, dass die Möglichkeiten für Umsiedlungen von Fischen weitgehend ausgeschöpft sind. Auch die personellen Ressourcen sind mehr als ausgelotet. Der Blick in die Zukunft, wie tönt der bei Michael Heberli?
1: Wir schauen nicht sehr positiv in die Zukunft.
0: Man hört es der Stimme an, es kommt ein Aber
1: was natürlich langfristig hilft, ist Revitalisierung von Gewässern, Beschattung von Gewässern, sodass weniger Sonne drauf tritt und weniger Wasser verdunstet oder sich weniger erwärmt. Gewässer können mit einer guten Gestaltung auch Niederwasserrinnen ausbilden, sodass das Wasser nicht über die ganze Fläche fließt, sondern eben sich konzentriert in Zeiten von wenig Abfluss.
0: So gibt es schon ein paar Anthebungen für diese veränderten klimatischen Bedingungen die Stirn zu bieten.
1: Weil wir wissen, es wird der nächste Extremsommer kommen und da hoffen wir nächstes Mal wieder ein bisschen besser vorbereitet zu sein, respektive hoffen wir, dass unsere Gewässer dann ein bisschen resilienter sind gegenüber diesen Extremereignissen.
0: Es ist happig, was um uns passiert. Und wenn man sich zwischen bewusst macht, dass Tiere, Pflanzen auf der gleichen Kugel wie wir probieren, ein lebensfreundliches Umfeld zu finden, dann könnte ja schon hier und dort der eine oder andere Gedanke in Gang kommen. Mehr zu den vielfachen problematischen Auswirkungen von dem trockenen Wetter von den letzten Wochen auf die Region, das gibt es bei uns online zum Hören und Lesen.

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3: Die Akte aus den Meldungen zusammentragen und büschelt hat Zarina Welti.
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5: Wegen dem Lädeli-Sterben braucht es neue Ideen und die gibt es in der Gemeinde Ochlenberg. Der Rottweiler Adrian Wüthrich ist nicht zufrieden mit dem Ständerat. Wo an den meisten Orten bleibt es die Nacht trocken, morgen gibt es vielen Orten ein bisschen Regen bis 27 Grad. Mitten im Oberaargau zwischen Herzogenbuchsee und Huttu. Dort ist die Gemeinde Ochlenberg. Ein typisches Dorf gibt es nicht, dafür ganze Haufen einzelne Höfe und Weiler. In der Sommerserie vom Wochengespräch «Neo 1 in deinem Dorf» sind wir diese Woche dort vorbeischauen und wollten herausfinden, was es denn braucht, um so eine verzettelte Gemeinde zusammenzuhalten. Die Vereine und die Anlässe, sagt Therese Fankhauser, die selber in der gemeinnützigen Berggesellschaft Weckerschwend ist, die auch immer wieder Anlässe organisiert.
6: Hier trifft man sich, weil sonst haben wir kein Zentrum mehr. Das letzte Treffen, eben die Käserei, ist jetzt auch noch zu. Dann haben wir dafür jetzt aber zum Beispiel wieder in ehemaligen Käse jemanden, der einen Hofladen betreibt. Wir haben schon Leute, die sich auf andere Sachen einlassen, versuchen, einen Hofladen zu betreiben.
5: Es brauche ich einfach immer wieder neue Ideen, um die Gemeinde Ochlenberg lebendig zu behalten. Da macht unter anderem auch der Jordi Hof mit. Die Nelly und der Dani Jordi haben vor knapp 30 Jahren ihren alten Säustuhl umgebaut und haben dort immer wieder Gäste, die übernachten und einen Partyraum, den etwa die Vereine brauchen.
7: Wir hier haben wirklich ziemlich viel Kontakt mit unseren Gemeindemitgliedern.
5: Ochlenberg hat kein richtiges Dorfzentrum und auch kein Beiz oder Käse mehr, aber...
7: Ich finde es schön, dass wir die Schule behalten dürfen, dass gleich noch momentan bis in die 6. Klasse die Kinder noch hier die Schule dürfen. Ja, wo vielen Orten in den kleineren Gemeinden kein Schulhaus mehr ist.
5: Sagt Nelly Jordi. Das ganze Gespräch das von unserem Besuch in der Gemeinde Ochlenberg hört ihr jetzt schon nach auf neo1.ch, ihr Sommerserie vom Wochengespräch. Die Woche hat die Wirtschaftskommission vom Ständerat über einen Lohnschutz diskutiert. Das vor allem mit dem Blick auf die Verträge, die der Bund mit der EU machen möchte. Die Gewerkschaften haben mit dem Bundesrat zusammen 14 Massnahmen ausdiskutiert für den Schutz der Löhne in der Schweiz, auch in den EU-Verträgen. Die Kommission hat jetzt aber eine davon gestrichen und zwei angepasst. Nicht zur Freude der Gewerkschaften, wie auch von Travail Suisse, wo der Huttwiler Gemeindepräsident Adrian Wüthrich Präsident ist.
8: Und hier haben wir uns sehr intensiv, Sozialpartnerschaft, intensiv gerungen, zusammen mit dem Bundesrat für ein Parlament eine Lösung aufzuzeigen, dass es möglich ist, das Problem vom Lohnschutz zu lösen. Und jetzt bin ich erstaunt, dass wir nach diesen langen Diskussionen plötzlich zum Parlament sagen, ja, das wollen wir gar nicht anpassen.
5: Eins ist klar, der Lohnschutz darf aus der Sicht der Gewerkschaften nicht schlechter werden. Das könnte darum jetzt so eine Auswirkung auf die Verträge mit der EU haben.
8: Wir haben immer gesagt, wir unterstützen das Paket auch nicht um jeden Preis.
5: Die bilateralen Verträge mit der EU wären aber auch für die Gewerkschaften wichtig, betont der Adrian Wüthrich. In der Schweiz hängen viele Jobs am Export. Ob der ganze Ständerat der Meinung der Wirtschaftskommission nachgeht und die Massnahmen abschwächt, kommt in der nächsten Session im Herbst aus. Und dann noch Sport Leichtathletik EM. Die Schweizer Frauenstaffel kann um die Medaillen säckeln. Die vier Frauen haben ihren Vorlauf souverän gewonnen und stehen darum hinten über 4x100 Meter im Finale. 8 Nationen sind im Finale dabei. Im Vorlauf sind die Schweizerinnen die drittbeste Zeit gesäckelt. Der Finale ist dahin, etwa um 10:45.
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2: So, jetzt auf die Nacht ruhig, jetzt schon wieder ein bisschen die Parzellen, die da rum waren, sie kann verziehen. Morgen kann es bewölkt losgehen oder wird es auch ein bisschen bewölkt losgehen. Es ist nicht ausgeschlossen, dass es schon morgen ein paar Tropfen gibt. Und dann sind im Verlauf vom Abend erst vor allem wieder Gewitter rum, die ausleeren können, auch wieder nicht flächendeckend. Temperaturen morgen 27 Grad. Und nachher wird es wieder ruhiger auf die Nacht und in der zweiten Nachthälfte auf Montag tut es wieder zu und dann ist es dann schon ein instabiler Start in die neue Woche. Am Montag, am Morgen kann sie und dort wieder nass sein und gewittern. Längere trockene Abschnitte über den Tag. Dienstag, Mittwoch, das sind so ein bisschen Tendenzen. Ende wieder ruhiger, recht sonnig. Zweite Wochenhälfte wieder mehr Regen, Gewitter.
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2: Unverändert da ist immer noch Bern-Zürich zwischen Wangen, Aarau und Herkingen und dort A8 Interlaken, zwischen Interlaken und Dählingen. Das sind die beiden Stellen, wo es im Moment noch ein bisschen mehr Zeit braucht. Und so wird es zumindest gemeldet bei uns. Wir wünschen euch eine gute Fahrt. So, für heute ist gut. Die Musik ist zu Weg, der Sonntag vor der Tür. Ich wünsche euch ein gutes Wochenende. Schaut zu euch, zueinander an. Habt Ordnung und sorgt auch ein bisschen. Alles wird gut. Ciao.

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